0: leistet, eben dazu, Sie stellen sich auf Bühnen und erzählen Ihre Erfahrungen. Sie alle sind heute Abend hier, das Publikum ist da, hat auch eine Entscheidung getroffen, hat gesagt, wir sind in Anführungsstrichen mutig, kommen hierher und hören einfach uns auch mal andere Meinungen an.
1: Genau.
0: Der Punkt ist doch der, darauf zu warten, dass irgendein Wunder passiert außerhalb von uns selbst. Das ist etwas, wo ich meine Schwierigkeiten mit habe, weil ich denke, das hat auch die Vergangenheit gezeigt, es gibt nicht diesen Retter, der uns irgendwie in die Glückseligkeit rettet, sondern es gibt nur die Möglichkeit, die jeder Einzelne von uns hat. Und das ist der Punkt. Die Möglichkeiten sind größer, als uns eingeredet wurde. Wir sind viel kräftiger und mächtiger, als uns Glauben gemacht wurde.
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1: Der Spiegel hat das ja vor vielen Jahren schon mal geschrieben. Deutsche müssen das Töten wieder lernen. Mhm. Ich kann diesen Spiegelredakteuren und diesen Sternredakteuren nur Folgendes sagen. Nach ihnen, ich gehe, um zu gucken, was los ist, wenn du an der Front gefallen bist. Und vielleicht nochmal, warum das alles zusammenpasst. Die Gründerväter des Stern und des Spiegel waren ja alle in der NSDAP. Das wird ja immer vergessen. Ja, so. Und ich erinnere an die Täter-Tagebücher. Ja, und deswegen, das gehört irgendwie dazu. Presse wird im Ernstfall immer gleichgeschaltet und zwischendurch kämpfen sie eben einen Wirtschaftskrieg und machen dort Märkte gut. Und wenn man sich erinnert, die 2000 Angestellten, die unter Goebbels in der Propagandaabteilung waren, die sind ja nach dem Zweiten Weltkrieg in die deutsche Werbung gegangen und haben Sprüche geklopft, die wir alle kennen. Uwex heißt die Skibrille, Persil, da weiß man, was man hat. Frag doch mal, wo waren sie denn vorher eigentlich? Ach so, da haben sie den Stürmer beliefert. Und so muss man das sehen. Deswegen mein Rat ist, Propaganda erreicht dich deutlich weniger, wenn du das alles ausmachst.

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1: Ich denke, dass das oft und viel gemacht wird, um Protest zu delegitimieren, um Protest gewalttätig aussehen zu lassen, um Protest rechts oder irgendwie, ja, damit eben die anderen daheim bleiben, sozusagen. Und wenn man sich jetzt so das alles anhört und ansieht, was es schon gegeben hat, muss man diese Möglichkeit in diesem Land, Deutschland, leider in Betracht ziehen. Gerade wenn es eben um, ja, wichtige Begebenheiten geht, wo man sowieso schon die Opposition mit allen Mitteln bekämpft und auch gar nicht mit ihnen großartig reden will. Ja, jetzt, also wenn ich jetzt mal auf die Corona-Maßnahmen auf die Corona-Maßnahmen-Kritiker guck, mit denen wollte man ja nicht reden. Ja, und das deutet für mich darauf hin, dass hier konzertiert mal wieder mit allen Mitteln, Ausrufezeichen, versucht wird, Protest niederzuschlagen und niederzuhalten. Und ja, wer weiß, wie weit die noch gehen. Es gibt ja auch noch mehr, was man da alles machen kann. Stichwort die Recherchen von Daniele Ganser zu den NATO-Geheimarmeen in Europa, Gladio etc. pp.
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0: 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Eine unabhängige britische Untersuchung unter Leitung des Abgeordneten Rupert Lowe kommt zu dem Ergebnis, dass mindestens 250.000 weiße britische Mädchen über Jahrzehnte hinweg systematisch von vorwiegend pakistanisch-muslimischen Grooming-Gangs gegroomt, vergewaltigt, missbraucht, gehandelt und gefoltert wurden. Die Täter, überwiegend muslimische Männer, nutzten eine Kombination aus Clankultur und islamischen Lehren, die nicht-muslimische Mädchen als verfügbares Eigentum betrachten. Der Missbrauch fand in mindestens 149 britischen Bezirken statt. Der Bericht wirft Polizei, Sozialdiensten, NHS, Schulen und Politik, besonders Labour, katastrophales Versagen und aktive Vertuschung vor, aus Angst vor Rassismusvorwürfen und aus Rücksicht auf muslimische Wähler. Lowe sieht die Wurzel des Problems in Masseneinwanderung und gescheitertem Multikulturalismus. Mit modernen Gentechnikverfahren veränderte Lebensmittel dürfen in der EU künftig ohne spezielle Kennzeichnung im Supermarkt verkauft werden. Das Europäische Parlament stimmte mehrheitlich dafür, entsprechende Züchtungen in vielen Fällen von bislang strengen EU-Gentechnikregeln auszunehmen. Die Änderungen wurden bereits von den EU-Staaten bestätigt und sollen voraussichtlich ab Mitte 2028 angewendet werden. Befürworter erhoffen sich durch die Veränderungen Obst- und Gemüsesorten, die ertragreicher, resistenter gegen den Klimawandel und nährstoffreicher sind. Kritiker sprechen von einem gravierenden politischen Fehlgriff mit weitreichenden negativen Folgen für Landwirtschaft, Züchtung und Verbraucherrechte. Die Ukraine hat am Donnerstag den umfangreichsten Drohnenangriff auf Moskau seit Jahren gestartet. Videos in Online-Diensten zeigten große schwarze Rauchsäulen über der Stadt. Beeinträchtigt war auch der Flugverkehr. So gab der größte Moskauer Flughafen Scheremetjewo bekannt, Passagiere an einen sicheren Ort gebracht zu haben. Starts und Landungen seien eingeschränkt worden, hieß es weiter. Der Nachrichtenagentur TASS zufolge waren die Angriffe die umfangreichsten seit mindestens 2 Jahren gewesen. Friedensaktivisten meinen, dass es nur noch eine Frage der Zeit ist, bis Russland gewaltig zurückschlägt, und das könnte auch den Einsatz von Atomwaffen bedeuten, denn der russische Präsident steht unter gewaltigem Druck aus dem eigenen Haus und der Bevölkerung. Aus ihrer Sicht ist das Maß schon lange voll, heißt es im russischen Fernsehen. Am kommenden Dienstag will der Währungsausschuss im EU-Parlament eine Bargeldverordnung auf den Weg bringen. Darin haben sich die Fraktionen darauf verständigt, dass Automatenbetreiber im Euroraum kein Bargeld akzeptieren müssen. Sollte der Vorschlag aus dem Währungsausschuss Gesetz werden, wäre auch der Fernverkehr betroffen. Die Deutsche Bahn könnte dann schon bald auf bargeldlose Automaten umstellen. Und nicht nur das. Für Deutschland gäbe es vermutlich kein Zurück mehr, weil EU-Recht Vorrang vor nationalem Recht besitzt. Die Verhandlungen zwischen Ministerrat und Parlament stehen nach der Sommerpause an. Einer Umfrage des Europäischen Verbraucherschutzverbands zufolge wünschen sich allerdings 85% der Bevölkerung die universelle Akzeptanz von Bargeld. Vielleicht auch deshalb ist das Buch »Rettet unser Bargeld« von Max Otte auf Platz 1 der Spiegel-Bestsellerliste. 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
1: Ja, sind das jetzt Verbrecher, die Leute, die irgendwie die Kernphysik entdeckt haben? Oder was ist mit denen? Das kann man wirklich zum Guten und zum Schlechten einsetzen. Und das sehe ich natürlich auch bei diesen neuen Technologien genau gleich. Meine künstliche Intelligenz, es kann schlimm sein, oder? Wenn das jetzt politisch irgendwie missbraucht wird. Du kannst heute schon der KI Fragen stellen, da kommen extrem einseitige, oft eher links-mainstreamige Ergebnisse heraus, wenn du das mal versuchst. Es gab einen Kollegen von mir, hat mal versucht, mach mal irgendwie ein kritisches Gedicht, oder, über den, ja, den autoritären Staat im Totalitarismus. Da geht, das darf man nicht. Also da kam quasi ein Resultat raus, das eben sehr staatsfreundlich war, weil es eben am meisten rumschwirrt. Also du kannst künstliche Intelligenz natürlich auch, ja, sehr negativ einsetzen, aber auch positiv. Und es ist bei all diesen neuen Technologien so. Am Schluss kommt es darauf an, was der Mensch damit anstellt.
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1: Wenn wir etwas verändern wollen, dann können wir das eh bloß im Jetzt machen. Es hat also keinen Sinn, das zu verschieben oder zu sagen, ich mach's morgen oder ich möchte eine andere Zukunft. Du kannst ein anderes Jetzt bekommen, aber dann müsstest du jetzt anfangen. Ich finde, es reicht eigentlich für heute erstmal, ne? So, denken wir mal darüber nach, wenn ihr Zeit habt.
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1: Jeden Regierungswechsel gibt es Journalisten, die die Seiten wechseln, die aus dem Journalismus in die Regierung gehen und dort Sprecher in den Ministerien werden. In der aktuellen Regierung sind es ja 4 und 3 kommen vom öffentlich-rechtlichen Rundfunk. Das ist natürlich problematisch, vor allen Dingen, weil die zum Teil ja wieder zurückkommen. Ja, die dienen ein paar Jahre im Ministerium und dann kommen sie wieder zurück, sind ein paar Jahre wieder im öffentlich-rechtlichen Rundfunk und haben das perfektioniert und gehen immer wieder eine Stufe hoch und am Ende sind sie Intendant. Und das natürlich, das kann man ja nicht auf alle übertragen, aber es gibt diese Fälle und es sind nicht wenige und das verstärkt natürlich den Eindruck, dass die da alle unter einer Decke stecken würden.

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Die Niederlande testen derzeit Kriegsgefangenenlager für bis zu, Zitat, 2000 Russen. Getestet wird ein Kriegsgefangenenlager in der Provinz Groningen. Ein Szenario, das seit über 30 Jahren nicht mehr trainiert wurde. Gegnerische Soldaten würden dabei respektvoll behandelt, medizinisch versorgt und ausreichend verpflegt, damit sie eher bereit seien, sich zu ergeben, heißt es in einer Pressemitteilung. Die Friedensbewegung ist erschüttert und meint, dass es im nächsten Weltkrieg sicherlich keine Gefangenen mehr geben wird. Außer verbrannte Erde wird nichts übrig bleiben, heißt es von den Friedensaktivisten. Diese Woche wurde bekannt, dass französische Geheimdienste die KI-Technologie von Palantir aufgeben. Aus Sorge vor zu großer Abhängigkeit von amerikanischer Software und vor US-Überwachung. The Telegraph berichtet, der französische Inlandsgeheimdienst wird den Einsatz des umstrittenen Überwachungskonzerns beenden, der von Peter Thiel mitgegründet wurde, dem Silicon Valley-Milliardär, der Donald Trump nahesteht. Der französische Premierminister Sébastien Lecornu erklärte, Paris könne keine strategischen Abhängigkeiten im digitalen Bereich mehr hinnehmen. Gleichzeitig kündigte er öffentliche Investitionen in Höhe von 655 Millionen Euro in französische künstliche Intelligenz an. In Sachsen-Anhalt strebt die AfD nach der absoluten Mehrheit. Um eine Alleinregierung stellen zu können, braucht die Partei bei der Landtagswahl am 6. September nach aktuellem Stand mindestens 45%. Sollte die absolute Mehrheit verfehlt werden, werde bereits an einem Plan B gearbeitet, berichtet Welt. In der AfD gehen einige Politiker davon aus, dass es nach der Wahl innerhalb der CDU zu Diskussionen über eine Zusammenarbeit mit den Linken kommen würde. Das würde zu Problemen führen, denn die Christdemokraten haben auch einen Unvereinbarkeitsbeschluss mit der Linken getroffen. Hochrangige AfD-Politiker sollen deshalb überlegen, die CDU-Fraktion zu spalten. Denn um eine Mehrheit zu erreichen, bräuchte die AfD nur wenige CDU-Abgeordnete auf ihrer Seite. 1 bis 3 Politiker, die lieber mit der AfD als mit den Linken zusammenarbeiten würden, würden ausreichen. Vor allem Hinterbänkler der Christdemokraten seien nach Vermutung der AfD offener für eine Zusammenarbeit als prominente CDU-Politiker. Ex-Berater von Merkel fordert Deutschland zu Dialog im Ukraine-Konflikt auf. Der frühere Berater Angela Merkels und Brigadegeneral AD Erich Wardt kritisiert die deutsche Regierung für ihre Haltung im Ukraine-Konflikt. Wenn der Ukraine-Krieg in einen europäischen Krieg eskaliert, dann ist Deutschland das Schlachtfeld. Das ist für uns keine rationale Option, so Wardt. Der Brigadegeneral AD verlangt von deutschen Politikern etwas mehr deutsche Interessenpolitik und mehr Diplomatie. Denn Deutschland sei aktuell zu sehr Ukraine fixiert. 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
1: Es ist wirklich absurd und ich sage noch einmal, auch hier brauchen wir, Stichwort Aufklärung, Aufklärung, Aufklärung, wir brauchen eine Aufarbeitung und wir müssen alle, die sich entsprechend verhalten haben, gegen Menschenrechte, gegen Demokratie, gegen ein Miteinander, die müssen zur Verantwortung gezogen werden. Und ob es Politiker sind oder nicht, die müssen zur Verantwortung gezogen werden. Es reicht nicht aus, dass die dann sagen, ciao, ich bin da mal weg, ich trete zurück oder ich habe da nichts mit zu tun, aber ich kassiere meine Rente noch weiter oder meine Pension oder wie es auch immer heißt. So geht das nicht. Wir müssen hier irgendwann klar Schiff machen, damit alle wissen, worum es wirklich ging und wo überall gelogen worden ist. Und die Medien haben kräftig mitgemacht. Denkt bitte daran an die Bilder aus Bergamo, die aus einer ganz anderen Zeit stammten, wo dann gesagt wurde, ganz viele Särge, ganz viele Tote. Und hinterher kam dann raus, die kamen gar nicht aus der Zeit, die sind voll etwas, und das war gar nicht der Grund für Corona, war nicht der Grund für diese Särge.

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2: Praktisch gesehen wird uns wahrscheinlich von irgendeiner Regierung erklärt werden, es hätte ein erneuter Angriff der Russen stattgefunden, ein erneuter Grenzübertritt irgendwo da oben im hohen Norden und deswegen wäre jetzt NATO-Fall und deswegen gilt ab sofort das Kriegsrecht und wenn das Kriegsrecht gilt, dann gilt übrigens nicht mehr, dass man sagt, es gibt ja keine Wehrpflicht mehr oder ich bin verweigern, nee, dann ist Kriegsrecht, dann ist alles ganz anders. Da verlassen dann auch Leute, die im wehrfähigen Alter sind, dann nicht mehr einfach das Heimatland. Das erleben ja viele UkrainerInnen und Ukrainer, die wehrfähig sind, die verlassen das Land nicht und die dann hier sind, die würden ein Däubel tun, zurückzufahren, weil die kommen da nicht mehr raus. Die landen dann direkt an der Front. Da gibt's auch jede Menge Videos, wo man Leute im Shanghai, sagt man ja neudeutsch, oder kidnappt und sie an die Front bringt, damit sie dort dann einen sinnlosen Krieg kämpfen. Also, deswegen, wenn das jetzt passieren würde, dann wäre das Problem wahrscheinlich so groß, dass der eine oder andere sagt, ich glaube, ich hätte schon viel früher etwas tun müssen. Und ich möchte davor warnen, bis zu diesem Moment zu warten, weil dann ist es zu spät.
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1: Dieses Nachrichtenfallbieten muss ein Stück weit Manipulation sein, denn das ritualisierte Nachrichtenaufnehmen funktioniert nicht mehr. Wir stehen im Hotel, wollen uns einchecken, müssen 25 Minuten warten wegen eines Systemabsturzes, also ein ganz normaler Morgen im Hotel. Und dann bekommst du unweigerlich mit, was auf den Schirmen läuft. Und das wissen natürlich die Nachrichtenmacher und wollen es so formulieren, dass du dann auch dabei bleibst. Und ein Stück weit kann man das auch gar nicht vorwerfen.
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0: 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Die Ukraine hat am Donnerstag den umfangreichsten Drohnenangriff auf Moskau seit Jahren gestartet. Videos in Online-Diensten zeigten große schwarze Rauchsäulen über der Stadt. Beeinträchtigt war auch der Flugverkehr. So gab der größte Moskauer Flughafen Scheremetjewo bekannt, Passagiere an einen sicheren Ort gebracht zu haben. Starts und Landungen seien eingeschränkt worden, hieß es weiter. Der Nachrichtenagentur TASS zufolge waren die Angriffe die umfangreichsten seit mindestens 2 Jahren gewesen. Friedensaktivisten meinen, dass es nur noch eine Frage der Zeit ist, bis Russland gewaltig zurückschlägt, und das könnte auch den Einsatz von Atomwaffen bedeuten, denn der russische Präsident steht unter gewaltigem Druck aus dem eigenen Haus und der Bevölkerung. Aus ihrer Sicht ist das Maß schon lange voll, heißt es im russischen Fernsehen. Eine unabhängige britische Untersuchung unter Leitung des Abgeordneten Rupert Lowe kommt zu dem Ergebnis, dass mindestens 250.000 weiße britische Mädchen über Jahrzehnte hinweg systematisch von vorwiegend pakistanisch-muslimischen Grooming-Gangs gegroomt, vergewaltigt, missbraucht, gehandelt und gefoltert wurden. Die Täter, überwiegend muslimische Männer, nutzten eine Kombination aus Clankultur und islamischen Lehren, die nicht-muslimische Mädchen als verfügbares Eigentum betrachten. Der Missbrauch fand in mindestens 149 britischen Bezirken statt. Der Bericht wirft Polizei, Sozialdiensten, NHS, Schulen und Politik, besonders Labour, katastrophales Versagen und aktive Vertuschung vor. Aus Angst vor Rassismusvorwürfen und aus Rücksicht auf muslimische Wähler. Lowe sieht die Wurzel des Problems in Masseneinwanderung und gescheitertem Multikulturalismus. Am kommenden Dienstag will der Währungsausschuss im EU-Parlament eine Bargeldverordnung auf den Weg bringen. Darin haben sich die Fraktionen darauf verständigt, dass Automatenbetreiber im Euroraum kein Bargeld akzeptieren müssen. Sollte der Vorschlag aus dem Währungsausschuss Gesetz werden, wäre auch der Fernverkehr betroffen. Die Deutsche Bahn könnte dann schon bald auf bargeldlose Automaten umstellen. Und nicht nur das. Für Deutschland gäbe es vermutlich kein Zurück mehr, weil EU-Recht Vorrang vor nationalem Recht besitzt. Die Verhandlungen zwischen Ministerrat und Parlament stehen nach der Sommerpause an. Einer Umfrage des Europäischen Verbraucherschutzverbands zufolge wünschen sich allerdings 85% der Bevölkerung die universelle Akzeptanz von Bargeld. Vielleicht auch deshalb ist das Buch »Rettet unser Bargeld« von Max Otte auf Platz 1 der Spiegel-Bestsellerliste. Bei der Debatte über ein Social-Media-Verbot für Minderjährige stehen zwei Probleme gegenüber. Der Schaden für die Psyche von Kindern und Jugendlichen durch Social Media auf der einen Seite und die Einführung massenhafter Altersverifizierung mit Biometrie für alle Bürger auf der anderen Seite. Australien zeigt, dass ein Verbot ohne strenge Alterskontrollen leicht umgangen wird. Über 60% der Jugendlichen nutzen die Plattformen weiter. Mit strenger Kontrolle, Gesichtsscans, Verhaltensanalyse, biometrische Daten, entsteht jedoch ein massives Überwachungssystem, das die Privatsphäre aller Bürger gefährdet, da sensible Daten bei ausländischen Konzernen landen und dauerhaft sind. Ein solches Verbot schränkt die Freiheit und Privatsphäre der gesamten Gesellschaft ein, ohne das Problem wirklich zu lösen. Stattdessen werden weniger invasive Maßnahmen empfohlen. Aufklärung, handyfreie Schulen, bessere Elterntools und strengere Regeln für Plattformen. Die Medizin darf nicht schlimmer sein als die Krankheit, heißt es von Experten. 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
1: Orwell hat untertrieben. Untertrieben.
2: Der würde heute im Grabe rotieren.
1: Ja, also wenn man heute Orwell, also als ich Orwell das erste Mal gelesen habe, 1984, da war das... Das ist ja völlig unmöglich, was der da bringt. Das ist Science Fiction. Das sowas wird es überhaupt nie geben. Jetzt haben wir es inzwischen weit noch überholt. Das heißt, natürlich haben wir auch dieses Wahrheitsministerium, also Propagandaministerium. Wir haben das doch alles. Nur das Verteidigungsministerium, Kriegsministerium heißt doch nicht Liebesministerium. Aber geistig ist das schon fast so. Das war ja eine der Spitzen von Orwell. Der sagt, dann nennen wir das Kriegsministerium auch noch Liebes.
2: Wir kämpfen aus Liebe.
1: Nur aus Liebe und die Bomben aus Liebe.

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1: Wenn mir dann Leute sagen, mit dem darfst du nicht reden, weil der ist rechts, also der ist für Frieden, dann stimmt mit denen irgendwas nicht. Und jemand, der heute für Krieg ist, der ist nicht links, der hat nicht alle Tasten im Schrank. So. Was ich dazu sagen möchte, es ist ja so erstaunlich, dass die Grünen heute, Joschka Fischer möchte ja die Wehrpflicht wieder einführen, geht nicht hin, muss man sagen, der Hofreiter, der nicht gemustert wurde, der möchte international Waffen einkaufen. Wenn ich an Brandmauer denke, dann denke ich an Willy Brandt, der hat sie überstiegen, ist nach Moskau gefahren. Das ist für mich Brandmauer. Brandt fährt rüber, macht das einfach. Und daran sollten wir uns orientieren, eine Politik, wie sie Willy Brandt gemacht hat, auch eine Politik, wie sie Helmut Kohl gemacht hat, mit dem hätte man das ja niemals machen können. Ich hätte mir ja nicht gedacht, dass irgendwann Helmut Kohl zurückwünsche, ehrlich jetzt mal. So, hätte er alles nicht gemacht. Und wir haben es heute mit wirklich bildungsfernen Schichten im Regierungsviertel zu tun, die auf unsere Kosten Waffen einkaufen, deren die ganze Infrastruktur kaputt geht. Ich bin von Berlin hierher gefahren, ich habe 4 Stunden gebraucht. Du kannst ja nicht schneller als 80 fahren. Was ist denn hier los? Ja, hier stimmt überhaupt nichts. Und wenn was wir hier machen, ist insofern richtig. Mir ist das ziemlich egal, was irgendjemand von der Mainstream-Presse über mich sagt. Das ist nur ein gekaufter Idiot. Ja. Ja? Das interessiert mich gar nicht.

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1: Man kann das tatsächlich trainieren, das nicht an sich rankommen zu lassen und das eher als Material für den Geisteszustand seiner Gegner zu studieren, ja. Aber das muss man machen, sonst geht man nämlich kaputt. Also wenn man sich all diese Schmähungen tatsächlich zu Herzen nimmt, dann das schafft kein Mensch, ja. Aber man kann das ist die gute Nachricht, man kann das trainieren, das nicht an sich herankommen zu lassen und trotzdem weiterzumachen. Und dann man wird dann immer feststellen, man hat vielleicht 100 Gegner, aber man hat auf der anderen Seite 1000 Leute, die einem Mut zusprechen, die sagen, machen Sie weiter, ist toll, was Sie machen. Das ist jedenfalls meine Erfahrung.
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1: 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Die Niederlande testen derzeit Kriegsgefangenenlager für bis zu, Zitat, 2000 Russen. Getestet wird ein Kriegsgefangenenlager in der Provinz Groningen. Ein Szenario, das seit über 30 Jahren nicht mehr trainiert wurde. Gegnerische Soldaten würden dabei respektvoll behandelt, medizinisch versorgt und ausreichend verpflegt, damit sie eher bereit seien, sich zu ergeben, heißt es in einer Pressemitteilung. Die Friedensbewegung ist erschüttert und meint, dass es im nächsten Weltkrieg sicherlich keine Gefangenen mehr geben wird. Außer verbrannte Erde wird nichts übrig bleiben, heißt es von den Friedensaktivisten. Ex-Berater von Merkel fordert Deutschland zu Dialog im Ukraine-Konflikt auf. Der frühere Berater Angela Merkels und Brigadegeneral AD, Erich Wardt, kritisiert die deutsche Regierung für ihre Haltung im Ukraine-Konflikt. Wenn der Ukraine-Krieg in einen europäischen Krieg eskaliert, dann ist Deutschland das Schlachtfeld. Das ist für uns keine rationale Option, so Wardt. Der Brigadegeneral AD verlangt von deutschen Politikern etwas mehr deutsche Interessenpolitik und mehr Diplomatie. Denn Deutschland sei aktuell zu sehr Ukraine fixiert. Diese Woche wurde bekannt, dass französische Geheimdienste die KI-Technologie von Palantir aufgeben. Aus Sorge vor zu großer Abhängigkeit von amerikanischer Software und vor US-Überwachung. The Telegraph berichtet, der französische Inlandsgeheimdienst wird den Einsatz des umstrittenen Überwachungskonzerns beenden, der von Peter Thiel mitgegründet wurde, dem Silicon Valley-Milliardär, der Donald Trump nahesteht. Der französische Premierminister Sébastien Lecornu erklärte, Paris könne keine strategischen Abhängigkeiten im digitalen Bereich mehr hinnehmen. Gleichzeitig kündigte er öffentliche Investitionen in Höhe von 655 Millionen Euro in französische künstliche Intelligenz an. In Sachsen-Anhalt strebt die AfD nach der absoluten Mehrheit. Um eine Alleinregierung stellen zu können, braucht die Partei bei der Landtagswahl am 6. September nach aktuellem Stand mindestens 45%. Sollte die absolute Mehrheit verfehlt werden, werde bereits an einem Plan B gearbeitet, berichtet Welt. In der AfD gehen einige Politiker davon aus, dass es nach der Wahl innerhalb der CDU zu Diskussionen über eine Zusammenarbeit mit den Linken kommen würde. Das würde zu Problemen führen, denn die Christdemokraten haben auch einen Unvereinbarkeitsbeschluss mit der Linken getroffen. Hochrangige AfD-Politiker sollen deshalb überlegen, die CDU-Fraktion zu spalten. Denn um eine Mehrheit zu erreichen, bräuchte die AfD nur wenige CDU-Abgeordnete auf ihrer Seite. 1 bis 3 Politiker, die lieber mit der AfD als mit den Linken zusammenarbeiten würden, würden ausreichen. Vor allem Hinterbänkler der Christdemokraten seien nach Vermutung der AfD offener für eine Zusammenarbeit als prominente CDU-Politiker. 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
1: Also dieses wie immer wählen.
2: Genau,
1: also da habe ich ja ganz erschütternde Interviews gesehen, auch im Fernsehen, sogar bei hier bei Stefan Raab, da war, hat er so junge Leute auf der Straße gefragt und da war so ein Mädchen, 25, 27 oder so, die hat dann gesagt, ja, auf die Frage, was sie wählt, ja, ich, meine Mutter wählt SPD und so und meine Mutter ist super, ich wähle auch SPD. Ich meine, solche Leute gibt es natürlich auch. Und dann gibt es auch die, die, glaube ich, traditionell das wählen, was sie immer wählen und einfach nicht beeinflussbar sind. Das gibt es auch sicher, auch in Deutschland gerade, glaube ich, gibt es da viele von.
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1: Im Moment sind wir Bittsteller bei unserem eigenen Personal und schauen dann immer die Röhre, wenn sie was vollkommen anderes machen. Und das hat vor allem mit uns zu tun, dass wir uns zahlenmäßig ja total überlegen, das nicht nur bieten lassen, sondern gar nicht mehr fragen, weil wir es so gewohnt sind. Wir sind, wie gesagt, wie Zootiere, die den Käfig von innen zuhalten, der ist nicht mal abgeschlossen. Deswegen, das ist ein Schlüssel. Das ist der Schlüssel zur Freiheit. Und diesen Schlüssel zur Freiheit müsst ihr nur reinstecken, umdrehen und dann müssen wir uns langsam auswildern. Unsere-verfassung.de. Wollt ihr, dass wir das Grundgesetz upgraden, um den ein oder anderen Paragraphen mehr Mitbestimmung oder Mitbestimmung überhaupt einführen? Und wie das alles konkret dann aussieht, en Detail können wir nachbesprechen. Aber seid ihr dafür, dass wir sagen, ich glaube, wir müssen da nochmal ran? Dann stimmt doch auf der Seite mit Ja.
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1: Ich möchte aber noch mal weiter in die Beispiele gehen von Klaus-Rüdiger May. Er zitiert weiterhin das Deutsche Institut für Wirtschaft. Die gehen davon aus, dass die Arbeitslosigkeit in großen Dimensionen zurückkehrt und der deutsche Staat auch 2025 deutlich mehr Geld ausgeben, als er über Steuern und Sozialbeiträge einnehmen wird. Verursacher des durch die deutsche Politik herbeigeführten Niedergangs der deutschen Wirtschaft sind, schreibt der Autor, Angela Merkel, die beste Politikerin, die die Grünen je hatten, die durch sie vergrünte Union, also CDU/CSU, sowie der seit 3 Jahren wütende Wirtschaftsminister Robert Habeck.
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0: 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Schockierende Enthüllung aus der Chefetage von Volkswagen. In einer geheimen internen Umfrage halten 6 von 9 Vorstandsmitgliedern den Konzern für existenzgefährdet. Die übrigen 3 sehen die Lage als angespannt. Die anonyme Befragung wurde Ende 2025 von Konzernchef Oliver Blume initiiert und umfasste auch Mitglieder des Aufsichtsrats. Die alarmierenden Ergebnisse flossen in ein Transformationspapier ein, das Blume im April dem Aufsichtsrat präsentierte. Europas größter Autobauer kämpft offenbar mit dramatischen Problemen. Schwache E-Auto-Nachfrage, massive Konkurrenz aus China, hohe Kosten und verfehlte Transformation. Die eigene Führung sieht VW am Abgrund. Kommt jetzt der große Kahlschlag oder droht dem Traditionskonzern das Schlimmste? Mit modernen Gentechnikverfahren veränderte Lebensmittel dürfen in der EU künftig ohne spezielle Kennzeichnung im Supermarkt verkauft werden. Das Europäische Parlament stimmte mehrheitlich dafür, entsprechende Züchtungen in vielen Fällen von bislang strengen EU-Gentechnikregeln auszunehmen. Die Änderungen wurden bereits von den EU-Staaten bestätigt und sollen voraussichtlich ab Mitte 2028 angewendet werden. Befürworter erhoffen sich durch die Veränderungen Obst- und Gemüsesorten, die ertragreicher, resistenter gegen den Klimawandel und nährstoffreicher sind. Kritiker sprechen von einem gravierenden politischen Fehlgriff mit weitreichenden negativen Folgen für Landwirtschaft, Züchtung und Verbraucherrechte. Am kommenden Dienstag will der Währungsausschuss im EU-Parlament eine Bargeldverordnung auf den Weg bringen. Darin haben sich die Fraktionen darauf verständigt, dass Automatenbetreiber im Euroraum kein Bargeld akzeptieren müssen. Sollte der Vorschlag aus dem Währungsausschuss Gesetz werden, wäre auch der Fernverkehr betroffen. Die Deutsche Bahn könnte dann schon bald auf bargeldlose Automaten umstellen. Und nicht nur das. Für Deutschland gäbe es vermutlich kein Zurück mehr, weil EU-Recht Vorrang vor nationalem Recht besitzt. Die Verhandlungen zwischen Ministerrat und Parlament stehen nach der Sommerpause an. Einer Umfrage des Europäischen Verbraucherschutzverbands zufolge wünschen sich allerdings 85% der Bevölkerung die universelle Akzeptanz von Bargeld. Vielleicht auch deshalb ist das Buch »Rettet unser Bargeld« von Max Otte auf Platz 1 der Spiegel-Bestsellerliste. Die Ukraine hat am Donnerstag den umfangreichsten Drohnenangriff auf Moskau seit Jahren gestartet. Videos in Online-Diensten zeigten große schwarze Rauchsäulen über der Stadt. Beeinträchtigt war auch der Flugverkehr. So gab der größte Moskauer Flughafen Scheremetjewo bekannt, Passagiere an einen sicheren Ort gebracht zu haben. Starts und Landungen seien eingeschränkt worden, hieß es weiter. Der Nachrichtenagentur TASS zufolge waren die Angriffe die umfangreichsten seit mindestens 2 Jahren gewesen. Friedensaktivisten meinen, dass es nur noch eine Frage der Zeit ist, bis Russland gewaltig zurückschlägt, und das könnte auch den Einsatz von Atomwaffen bedeuten, denn der russische Präsident steht unter gewaltigem Druck aus dem eigenen Haus und der Bevölkerung. Aus ihrer Sicht ist das Maß schon lange voll, heißt es im russischen Fernsehen. 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
1: Diese Feindseligkeit kam und Beleidigungen wie Nazi-Flüsterer oder Corona-Leugner dann auch gleich von Leuten, die mich seit 10, 15 Jahren kannten. Und da ist eine rote Linie bei mir überschritten worden, wo ich mich gegen eine Ungerechtigkeit nicht mehr wehren konnte, ohne meine Existenz zu riskieren am Ende. Ich glaube, meine Zeitung hätte mich geschützt. Die fanden mich gut, aber ich habe auch fürs Theater gearbeitet, was städtisch finanziert wird, als Theaterfotograf. Und ich habe für die IHK und so weiter gearbeitet, wo natürlich die ganzen politischen Netzwerke im Hintergrund sind. Und da wurde mir jetzt nicht direkt unverhohlen, aber doch ziemlich deutlich gedroht, dass wenn ich dann jetzt nicht irgendwann bald die Klappe halte, dass ich da mir um diese Jobs dann auch Sorgen machen müsste.
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1: Du sollst nicht töten. Das ist doch jetzt nicht irgendeine banale Aussage. Das steht doch auch in einem relativ wichtigen Buch, was wir da und hochhalten. Warum steht es da eigentlich drin? Und nimmst du das ernst? Und hat Töten irgendwann mal zu mehr Frieden geführt oder nur zum totalen Armageddon? Und das ist genau der Mensch. Der Mensch kann auf der einen Seite tolle Dinge verbringen und gleichzeitig beklatscht er seine eigene Vernichtung. Bei einem Atomkrieg gibt es keine Gewinner. Es käme zu einer Verdunklung des Planeten, es käme zu einem Ernteausfall, die Menschen würden alle verhungern, egal wo du bist. Kannst ja, ich wohne dann irgendwo Aserbaidschan West oder irgendwo da, bin ich kein strategisches Ziel. Das ist wie wenn alle Vulkane, die es mal gegeben hat, plötzlich ausbrechen. Das ist einfach Feierabend. Das kann sich der Mensch nicht denken oder würde sagen, aber das werden die doch wohl bedacht haben. Nein. Der Captain der Titanic hat auch nicht bedacht, dass der ganze Kahn untergeht, wenn er untergegangen ist, wie wir es wissen. Also Menschen neigen dazu, sich zu übernehmen und Dinge zu machen, die nicht funktionieren. Und das haben wir gesehen, auch in Deutschland, da wurden ja Kriege, wie sie ausgegangen sind, so nicht geplant.
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1: Wenn man sich mal die Karte anschaut, ja, USA nach Norden nach Kanada expandieren, gehen wir mal nicht davon aus, dass Kanada sich jetzt zum 51. Staat erklärt, sondern das ist mal wieder typisch Trumpsche Maximalforderung, aber bei Grönland vielleicht schon. Und wenn man sich Interviews aus Grönland anschaut, sind die Menschen tatsächlich gar nicht so abgeneigt. Es ist nicht so, dass sie sagen, Amerikaner geht weg, sondern die sind dann ganz interessiert. Der französische Verteidigungsminister hat sich schon bemüßigt gefühlt, jetzt eine Rede halten zu müssen und erklärte in Richtung USA, dass die EU sollte man ihr Kern Gebiet denn angehen, was er sich, er sagt da auch nochmal, von den USA natürlich nicht vorstellen könne, dass es dazu kommt, aber sei dann verteidigungsbereit. Und Richtung EU hat er dann gesagt, man müsste sich noch mehr auf die Verteidigung vorbereiten. Das ist natürlich auch lustig, nicht? Also wenn jetzt die EU derartiges erklärt. Aber dass die tatsächlich Sorge haben, sieht man damit wohl.
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Eine unabhängige britische Untersuchung unter Leitung des Abgeordneten Rupert Lowe kommt zu dem Ergebnis, dass mindestens 250.000 weiße britische Mädchen über Jahrzehnte hinweg systematisch von vorwiegend pakistanisch-muslimischen Grooming-Gangs gegroomt, vergewaltigt, missbraucht, gehandelt und gefoltert wurden. Die Täter, überwiegend muslimische Männer, nutzten eine Kombination aus Clankultur und islamischen Lehren, die nicht-muslimische Mädchen als verfügbares Eigentum betrachten. Der Missbrauch fand in mindestens 149 britischen Bezirken statt. Der Bericht wirft Polizei, Sozialdiensten, NHS, Schulen und Politik, besonders Labour, katastrophales Versagen und aktive Vertuschung vor, aus Angst vor Rassismusvorwürfen und aus Rücksicht auf muslimische Wähler. Lowe sieht die Wurzel des Problems in Masseneinwanderung und gescheitertem Multikulturalismus. Diese Woche wurde bekannt, dass französische Geheimdienste die KI-Technologie von Palantir aufgeben. Aus Sorge vor zu großer Abhängigkeit von amerikanischer Software und vor US-Überwachung. The Telegraph berichtet, der französische Inlandsgeheimdienst wird den Einsatz des umstrittenen Überwachungskonzerns beenden, der von Peter Thiel mitgegründet wurde, dem Silicon Valley-Milliardär, der Donald Trump nahesteht. Der französische Premierminister Sébastien Lecornu erklärte, Paris könne keine strategischen Abhängigkeiten im digitalen Bereich mehr hinnehmen. Gleichzeitig kündigte er öffentliche Investitionen in Höhe von 655 Millionen Euro in französische künstliche Intelligenz an. Ex-Berater von Merkel fordert Deutschland zu Dialog im Ukraine-Konflikt auf. Der frühere Berater Angela Merkels und Brigadegeneral AD Erich Wardt kritisiert die deutsche Regierung für ihre Haltung im Ukraine-Konflikt. Wenn der Ukraine-Krieg in einen europäischen Krieg eskaliert, dann ist Deutschland das Schlachtfeld. Das ist für uns keine rationale Option, so Wardt. Der Brigadegeneral AD verlangt von deutschen Politikern etwas mehr deutsche Interessenpolitik und mehr Diplomatie. Denn Deutschland sei aktuell zu sehr Ukraine fixiert. In Sachsen-Anhalt strebt die AfD nach der absoluten Mehrheit. Um eine Alleinregierung stellen zu können, braucht die Partei bei der Landtagswahl am 6. September nach aktuellem Stand mindestens 45%. Sollte die absolute Mehrheit verfehlt werden, werde bereits an einem Plan B gearbeitet, berichtet Welt. In der AfD gehen einige Politiker davon aus, dass es nach der Wahl innerhalb der CDU zu Diskussionen über eine Zusammenarbeit mit den Linken kommen würde. Das würde zu Problemen führen, denn die Christdemokraten haben auch einen Unvereinbarkeitsbeschluss mit der Linken getroffen. Hochrangige AfD-Politiker sollen deshalb überlegen, die CDU-Fraktion zu spalten. Denn um eine Mehrheit zu erreichen, bräuchte die AfD nur wenige CDU-Abgeordnete auf ihrer Seite. 1 bis 3 Politiker, die lieber mit der AfD als mit den Linken zusammenarbeiten würden, würden ausreichen. Vor allem Hinterbänkler der Christdemokraten seien nach Vermutung der AfD offener für eine Zusammenarbeit als prominente CDU-Politiker. 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
1: Glaubt ja eigentlich keiner. Aber wenn viele denken, naja, Neuwahlen, dann im Februar, März, neue Regierung, vielleicht 3 Monate später, alles ganz anders. Da möchte ich mal eine Frage stellen. Wenn man
2: sich die letzten 30 Jahre
1: anguckt und sich die großen Probleme anguckt, also von Wirtschaftslage, Arbeitslosigkeit, Rente, welche Parteien in diesem Kartell haben denn jetzt irgendwie verbessert? Also das war ja immer CDU, CSU, SPD, Grüne und FDP. Da hat sich doch nichts verbessert, ist alles gleich geworden. Offensichtlich funktioniert das mit diesem Parteienapparat nicht. Das kann man jetzt mal konstatieren. Also unterstellen wir mal, sie haben es alle versucht, aber offensichtlich ist das über diese Art Methode nicht zu lösen.
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1: Einer der grundlegendsten Werten heißt, du sollst nicht töten. Nicht Klammer auf, ab und zu, wenn Putin kommt, kannst du wieder. Nee. Und Krieg ist ein Zeichen von Schwäche. Leute, die Krieg führen, denen sind die Argumente ausgegangen. Okay? So. Und ich habe noch Argumente. Und da bin ich bei Helmut Schmidt. Lieber 1000 Stunden verhandeln, wie eine Stunde schießen. Das machen wir einfach nicht mehr als Deutsche. Wir machen kein, mit uns Deutschen sollte man keinen Krieg mehr machen können. Das würde ich mir wünschen. Dann hätte unsere Arbeit was gebracht. Kriegsdienst? Nee. Ich muss auch nicht kriegstüchtig werden. Wir müssen friedensfähig werden.

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2: Auch Habeck und Baerbock sind ja auch Young Global Leaders. Und was er tut, ist nichts anderes als den verlängerten Arm, wenn wir uns daran erinnern, dass Friedrich Merz über 2,8 Billionen Sparkonten in Deutschland oder Sparleistungen der Deutschen philosophiert hat, die man mit einem Zinsangebot doch damit ermutigen sollte, das dem Staat zu geben. Das ist nichts anderes als die nächste Eskalationsstufe.
3: Genau, darauf wollte ich hinaus. Also grün ist gleich schwarz.
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0: 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Am kommenden Dienstag will der Währungsausschuss im EU-Parlament eine Bargeldverordnung auf den Weg bringen. Darin haben sich die Fraktionen darauf verständigt, dass Automatenbetreiber im Euroraum kein Bargeld akzeptieren müssen. Sollte der Vorschlag aus dem Währungsausschuss Gesetz werden, wäre auch der Fernverkehr betroffen. Die Deutsche Bahn könnte dann schon bald auf bargeldlose Automaten umstellen. Und nicht nur das. Für Deutschland gäbe es vermutlich kein Zurück mehr, weil EU-Recht Vorrang vor nationalem Recht besitzt. Die Verhandlungen zwischen Ministerrat und Parlament stehen nach der Sommerpause an. Einer Umfrage des Europäischen Verbraucherschutzverbands zufolge wünschen sich allerdings 85% der Bevölkerung die universelle Akzeptanz von Bargeld. Vielleicht auch deshalb ist das Buch »Rettet unser Bargeld« von Max Otte auf Platz 1 der Spiegel-Bestsellerliste. Bei der Debatte über ein Social-Media-Verbot für Minderjährige stehen zwei Probleme gegenüber. Der Schaden für die Psyche von Kindern und Jugendlichen durch Social Media auf der einen Seite und die Einführung massenhafter Altersverifizierung mit Biometrie für alle Bürger auf der anderen Seite. Australien zeigt, dass ein Verbot ohne strenge Alterskontrollen leicht umgangen wird. Über 60% der Jugendlichen nutzen die Plattformen weiter. Mit strenger Kontrolle, Gesichtsscans, Verhaltensanalyse, biometrische Daten entsteht jedoch ein massives Überwachungssystem, das die Privatsphäre aller Bürger gefährdet, da sensible Daten bei ausländischen Konzernen landen und dauerhaft sind. Ein solches Verbot schränkt die Freiheit und Privatsphäre der gesamten Gesellschaft ein, ohne das Problem wirklich zu lösen. Stattdessen werden weniger invasive Maßnahmen empfohlen. Aufklärung, handyfreie Schulen, bessere Elterntools und strengere Regeln für Plattformen. Die Medizin darf nicht schlimmer sein als die Krankheit, heißt es von Experten. Die Ukraine hat am Donnerstag den umfangreichsten Drohnenangriff auf Moskau seit Jahren gestartet. Videos in Online-Diensten zeigten große schwarze Rauchsäulen über der Stadt. Beeinträchtigt war auch der Flugverkehr. So gab der größte Moskauer Flughafen Scheremetjewo bekannt, Passagiere an einen sicheren Ort gebracht zu haben. Starts und Landungen seien eingeschränkt worden, hieß es weiter. Der Nachrichtenagentur TASS zufolge waren die Angriffe die umfangreichsten seit mindestens 2 Jahren gewesen. Friedensaktivisten meinen, dass es nur noch eine Frage der Zeit ist, bis Russland gewaltig zurückschlägt, und das könnte auch den Einsatz von Atomwaffen bedeuten, denn der russische Präsident steht unter gewaltigem Druck aus dem eigenen Haus und der Bevölkerung. Aus ihrer Sicht ist das Maß schon lange voll, heißt es im russischen Fernsehen. Die Niederlande testen derzeit Kriegsgefangenenlager für bis zu, Zitat, 2000 Russen. Getestet wird ein Kriegsgefangenenlager in der Provinz Groningen. Ein Szenario, das seit über 30 Jahren nicht mehr trainiert wurde. Gegnerische Soldaten würden dabei respektvoll behandelt, medizinisch versorgt und ausreichend verpflegt, damit sie eher bereit seien, sich zu ergeben, heißt es in einer Pressemitteilung. Die Friedensbewegung ist erschüttert und meint, dass es im nächsten Weltkrieg sicherlich keine Gefangenen mehr geben wird. Außer verbrannte Erde wird nichts übrig bleiben, heißt es von den Friedensaktivisten. 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
1: Ich sage es noch ein letztes Mal, Information ist Hohlschuld. Was Sie in Deutschland aus den Medien erfahren, liebe Hörer, ist gelogen, ist Propaganda, ist sachlich falsch. Sie werden desinformiert. Wenn Sie das ändern wollen, müssen Sie selbst aktiv werden. Sie müssen Ihre Zeit opfern. Sie müssen sich auf Telegram die richtigen Kanäle holen. Wenn Sie wollen, fragen Sie mich. Ich sage es Ihnen, wo Sie nachschauen können. Um wirklich zu wissen, was vorgeht.
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1: Merkt ja schon einen Unterschied, ob man sich im Osten oder im Westen des Landes befindet, weil die Menschen im Osten und die Menschen im Westen über mehrere Jahrzehnte getrennt voneinander gelebt, erzogen, gefühlt haben. Und das lässt sich nicht von heute auf morgen ändern. Das ist auch in Ordnung, dass es so ist, wie es ist. Sie haben ihre eigene Geschichte, ihr eigenes Tempo und das lässt sich nicht mit Mauerfall ändern. Was ich also sagen möchte ist, wenn man das Gefühl hat, man kann nichts ändern, weil ich bin schon so oft auf Demos gewesen und trotzdem sind immer noch Verrückte und wollen Aufrüstung. Das Verrückte ist, dass man uns glauben machen kann, dass das schnell gehen würde, diese Veränderung. Und wenn die dann nicht schnell geht, dann sagt man, siehst du, es hat gar keinen Sinn und dann resignieren wir. Aber das ist der Trick. Es funktioniert, wenn es langsam passiert. Und da sind wir wieder bei der Natur und damit ende ich dann auch. Die Natur fasst ja die Jahreszeiten nicht zusammen und beschleunigt die. Sondern wir haben im Moment Frühling und dann kommt Sommer. Oh, das zieht sich dann mit dem Sommer. Dann wird irgendwann mal Herbst, der zieht sich auch. Dann kommt der sehr lange, zähe Winter in Deutschland und dann kommt wieder Frühling. Und die Zeiträume sind relativ stabil, trotz Klimawandel. Und es wird wohl auch so bleiben.
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2: 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Ja, hallo?
3: Ja, jetzt genau. Du sag mal, denkt ihr eigentlich, dass ihr allein im Haus hier wohnt, sag mal, oder was?
2: Wieso?
3: Ja, Karpin Lala macht da volle Pulle Musik schon wieder. Wir müssen den Fernseher wieder lauter drehen. Aber ist, seid ihr normal oder was ist eigentlich bei euch los, sag mal, da unten?
2: Ja, sorry, aber daran haben wir jetzt nicht gedacht irgendwie.
3: Na, siehst du. Wir wohnen nun mal hier. Ich wohne schon 30 Jahre hier, also irgendwas stimmt da nicht langsam, oder?
2: Ja.
3: Dann müssen wir damit abfinden langsam, oder nicht? Ne?
2: Sorry.
3: Gut. Okay.
2: Tschüss.
3: Ja, tschüss.

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1: Wir haben in Deutschland eine Menge Erfahrung mit Ideologien und im Übrigen ist auch die Ideologie der Chinesen eine deutsche Erfindung, nur nochmal als Erinnerung, die ist auch in Deutschland quasi erfunden worden.
2: Was jetzt genau?
1: Na, die kommunistische Grundidee,
2: Wir
1: einen gehörigen Anteil daran. Also wenn man sich mal anguckt, was in Deutschland so an Ideologieunsinn getrieben wurde in den letzten 100 Jahren, ich glaube, da haben wir jetzt genug für lange Zeit und wir sind jetzt gerade in der grünen Ideologiewelle angekommen, die sozusagen wieder versucht, den Menschen an eine Wirklichkeit anzupassen und dann merkt man plötzlich, dass all diese Ideologien eben versuchen, etwas zu verbiegen, was es schlicht nicht gibt. Der Mensch ist, wie er ist und es ist sehr schwer, sich den sozialistischen Menschen da zu erschaffen oder den grünen idealistischen und so weiter.
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0: 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Am kommenden Dienstag will der Währungsausschuss im EU-Parlament eine Bargeldverordnung auf den Weg bringen. Darin haben sich die Fraktionen darauf verständigt, dass Automatenbetreiber im Euroraum kein Bargeld akzeptieren müssen. Sollte der Vorschlag aus dem Währungsausschuss Gesetz werden, wäre auch der Fernverkehr betroffen. Die Deutsche Bahn könnte dann schon bald auf bargeldlose Automaten umstellen. Und nicht nur das. Für Deutschland gäbe es vermutlich kein Zurück mehr, weil EU-Recht Vorrang vor nationalem Recht besitzt. Die Verhandlungen zwischen Ministerrat und Parlament stehen nach der Sommerpause an. Einer Umfrage des Europäischen Verbraucherschutzverbands zufolge wünschen sich allerdings 85% der Bevölkerung die universelle Akzeptanz von Bargeld. Vielleicht auch deshalb ist das Buch »Rettet unser Bargeld« von Max Otte auf Platz 1 der Spiegel-Bestsellerliste. Die Ukraine hat am Donnerstag den umfangreichsten Drohnenangriff auf Moskau seit Jahren gestartet. Videos in Online-Diensten zeigten große schwarze Rauchsäulen über der Stadt. Beeinträchtigt war auch der Flugverkehr. So gab der größte Moskauer Flughafen Scheremetjewo bekannt, Passagiere an einen sicheren Ort gebracht zu haben. Starts und Landungen seien eingeschränkt worden, hieß es weiter. Der Nachrichtenagentur TASS zufolge waren die Angriffe die umfangreichsten seit mindestens 2 Jahren gewesen. Friedensaktivisten meinen, dass es nur noch eine Frage der Zeit ist, bis Russland gewaltig zurückschlägt, und das könnte auch den Einsatz von Atomwaffen bedeuten, denn der russische Präsident steht unter gewaltigem Druck aus dem eigenen Haus und der Bevölkerung. Aus ihrer Sicht ist das Maß schon lange voll, heißt es im russischen Fernsehen. Bei der Debatte über ein Social-Media-Verbot für Minderjährige stehen 2 Probleme gegenüber. Der Schaden für die Psyche von Kindern und Jugendlichen durch Social Media auf der einen Seite und die Einführung massenhafter Altersverifizierung mit Biometrie für alle Bürger auf der anderen Seite. Australien zeigt, dass ein Verbot ohne strenge Alterskontrollen leicht umgangen wird. Über 60% der Jugendlichen nutzen die Plattformen weiter. Mit strenger Kontrolle, Gesichtsscans, Verhaltensanalyse, biometrische Daten, entsteht jedoch ein massives Überwachungssystem, das die Privatsphäre aller Bürger gefährdet, da sensible Daten bei ausländischen Konzernen landen und dauerhaft sind. Ein solches Verbot schränkt die Freiheit und Privatsphäre der gesamten Gesellschaft ein, ohne das Problem wirklich zu lösen. Stattdessen werden weniger invasive Maßnahmen empfohlen. Aufklärung, handyfreie Schulen, bessere Elterntools und strengere Regeln für Plattformen. Die Medizin darf nicht schlimmer sein als die Krankheit, heißt es von Experten. In Sachsen-Anhalt strebt die AfD nach der absoluten Mehrheit. Um eine Alleinregierung stellen zu können, braucht die Partei bei der Landtagswahl am 6. September nach aktuellem Stand mindestens 45%. Sollte die absolute Mehrheit verfehlt werden, werde bereits an einem Plan B gearbeitet, berichtet Welt. In der AfD gehen einige Politiker davon aus, dass es nach der Wahl innerhalb der CDU zu Diskussionen über eine Zusammenarbeit mit den Linken kommen würde. Das würde zu Problemen führen, denn die Christdemokraten haben auch einen Unvereinbarkeitsbeschluss mit der Linken getroffen. Hochrangige AfD-Politiker sollen deshalb überlegen, die CDU-Fraktion zu spalten. Denn um eine Mehrheit zu erreichen, bräuchte die AfD nur wenige CDU-Abgeordnete auf ihrer Seite. 1 bis 3 Politiker, die lieber mit der AfD als mit den Linken zusammenarbeiten würden, würden ausreichen. Vor allem Hinterbänkler der Christdemokraten seien nach Vermutung der AfD offener für eine Zusammenarbeit als prominente CDU-Politiker. 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
1: An dieser Stelle hat mein Grundgesetz eine offene Flanke, nämlich die repräsentative Demokratie, die ja Ulrike Gero gerade auch schon angesprochen hat, die man sozusagen Herrschaft auf Zeit nennt, wo immer mal der eine oder die anderen regieren können und sich gegenseitig überwachen und ablösen, die hat in der Verfassung eine offene Flanke, nämlich sie hat ein Rechtsprinzip nicht übernommen und dieses Rechtsprinzip ist das Haftungsprinzip. Unser großes Problem, jedenfalls in der bundesrepublikanischen Demokratie, ich kann für andere Demokratien nicht sprechen, das überblicke ich nicht so, sondern einfach aus der Ferne, aber mein Grundgesetz hat eine offene Flanke, Parlamentarier haften nicht für ihre Fehlentscheidungen.

0: Leroy Vinegar, Benny Bailey, Eddie Harris.
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1: Wenn Sie das mal in der freien Wirtschaft vergleichen, stellen Sie vor, Sie fahren hier nach Zürich und bestellen sich den neuesten Tesla und kriegen dann einen abgerockten Renault. Den fahren Sie doch nicht 4 Jahre, um dann zu Mercedes zu gehen, um einen Mercedes zu bestellen und dann irgendeinen Dacia zu bekommen. Sie geben das Fahrzeug zurück, weil das Betrug ist. Aber bei Politik sagen Sie immer, naja, das ist das geringste Übel. Suchen Sie so auch Ihren Partner aus, ja? Da gibt es 5 Personen, die Sie gar nicht mögen, dann nehmen Sie den besten von den schlechten. Fahren Sie so in Urlaub. 5 Länder, die Sie echt meiden wollen. Da gehen Sie ins Beste von den Schlechten. Essen Sie auch so. 5 Restaurants, wo Sie schon mal den Magen verdorben haben, der, wo es am wenigsten am schlimmsten war, da gehen Sie essen. Das tun Sie nicht. Aber wenn es um Ihr Leben geht und all die Regeln bei der Politik, dann haben Sie das akzeptiert. Das ist Drill. Sie sind zivilisiert. Das Zivilisierte an diesem Drill ist, dass Sie auf jemanden warten, der sich dagegen wehrt, wie man Sie verarscht. Wer soll das denn tun? Das können nur Sie tun, ja?
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1: Und ich glaube, das passt sehr gut eigentlich zu dem, wie wir hier auch am Tisch sitzen. Uns alle eint eigentlich an diesem Tisch, dass wir nicht in diese Schubladen passen. Und das verwirrt einen Journalisten. Ich war selber Teil dieses Establishments, das ständig Angst davor hat, etwas zu sagen, weil es sich nach etwas anhören könnte, was eben die andere Seite stärkt, der man feindlich gegenübersteht.
2: Schere im Kopf.
1: Ja. Und wir sind eben auch deshalb gefährlich, ja, weil wir nicht die Konsumenten sind. Ja, wir sind nicht einfache Käufer dieser Schubladen, sag ich mal. Und diese Schubladenfabriken stellen diese Schubladen her und wir passen da nicht rein. Und dann kommen eben diese Labels. Dann kommt eben Verschwörungstheoretiker, Schwurbler, Querdenker, was auch immer.
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0: 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Bei der Debatte über ein Social-Media-Verbot für Minderjährige stehen zwei Probleme gegenüber. Der Schaden für die Psyche von Kindern und Jugendlichen durch Social Media auf der einen Seite und die Einführung massenhafter Altersverifizierung mit Biometrie für alle Bürger auf der anderen Seite. Australien zeigt, dass ein Verbot ohne strenge Alterskontrollen leicht umgangen wird. Über 60% der Jugendlichen nutzen die Plattformen weiter. Mit strenger Kontrolle, Gesichtsscans, Verhaltensanalyse, biometrische Daten entsteht jedoch ein massives Überwachungssystem, das die Privatsphäre aller Bürger gefährdet, da sensible Daten bei ausländischen Konzernen landen und dauerhaft sind. Ein solches Verbot schränkt die Freiheit und Privatsphäre der gesamten Gesellschaft ein, ohne das Problem wirklich zu lösen. Stattdessen werden weniger invasive Maßnahmen empfohlen. Aufklärung, handyfreie Schulen, bessere Elterntools und strengere Regeln für Plattformen. Die Medizin darf nicht schlimmer sein als die Krankheit, heißt es von Experten. In Sachsen-Anhalt strebt die AfD nach der absoluten Mehrheit. Um eine Alleinregierung stellen zu können, braucht die Partei bei der Landtagswahl am 6. September nach aktuellem Stand mindestens 45%. Sollte die absolute Mehrheit verfehlt werden, werde bereits an einem Plan B gearbeitet, berichtet Welt. In der AfD gehen einige Politiker davon aus, dass es nach der Wahl innerhalb der CDU zu Diskussionen über eine Zusammenarbeit mit den Linken kommen würde. Das würde zu Problemen führen, denn die Christdemokraten haben auch einen Unvereinbarkeitsbeschluss mit der Linken getroffen. Hochrangige AfD-Politiker sollen deshalb überlegen, die CDU-Fraktion zu spalten. Denn um eine Mehrheit zu erreichen, bräuchte die AfD nur wenige CDU-Abgeordnete auf ihrer Seite. 1 bis 3 Politiker, die lieber mit der AfD als mit den Linken zusammenarbeiten würden, würden ausreichen. Vor allem Hinterbänkler der Christdemokraten seien nach Vermutung der AfD offener für eine Zusammenarbeit als prominente CDU-Politiker. Eine unabhängige britische Untersuchung unter Leitung des Abgeordneten Rupert Lowe kommt zu dem Ergebnis, dass mindestens 250.000 weiße britische Mädchen über Jahrzehnte hinweg systematisch von vorwiegend pakistanisch-muslimischen Grooming-Gangs gegroomt, vergewaltigt, missbraucht, gehandelt und gefoltert wurden. Die Täter, überwiegend muslimische Männer, nutzten eine Kombination aus Clankultur und islamischen Lehren, die nicht-muslimische Mädchen als verfügbares Eigentum betrachten. Der Missbrauch fand in mindestens 149 britischen Bezirken statt. Der Bericht wirft Polizei, Sozialdiensten, NHS, Schulen und Politik, besonders Labour, katastrophales Versagen und aktive Vertuschung vor. Aus Angst vor Rassismusvorwürfen und aus Rücksicht auf muslimische Wähler. Lowe sieht die Wurzel des Problems in Masseneinwanderung und gescheitertem Multikulturalismus. Am kommenden Dienstag will der Währungsausschuss im EU-Parlament eine Bargeldverordnung auf den Weg bringen. Darin haben sich die Fraktionen darauf verständigt, dass Automatenbetreiber im Euroraum kein Bargeld akzeptieren müssen. Sollte der Vorschlag aus dem Währungsausschuss Gesetz werden, wäre auch der Fernverkehr betroffen. Die Deutsche Bahn könnte dann schon bald auf bargeldlose Automaten umstellen. Und nicht nur das. Für Deutschland gäbe es vermutlich kein Zurück mehr, weil EU-Recht Vorrang vor nationalem Recht besitzt. Die Verhandlungen zwischen Ministerrat und Parlament stehen nach der Sommerpause an. Einer Umfrage des Europäischen Verbraucherschutzverbands zufolge wünschen sich allerdings 85% der Bevölkerung die universelle Akzeptanz von Bargeld. Vielleicht auch deshalb ist das Buch »Rettet unser Bargeld« von Max Otte auf Platz 1 der Spiegel-Bestsellerliste. 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
1: Projekte, die ich jetzt so innovativ finde, die finde ich eben innovativ, weil sie zum Beispiel eben Erfolg anders definieren als das, wie ich das jetzt deute, wie du das machst. Und ich mag aber auch Geld. Ich mag es auch, ein würdevolles Leben zu leben und denke, wir alle sind unterschiedlich und es ist gut, dass es Unternehmer gibt, aber es ist auch gut, dass es Idealisten gibt, die dann zum Beispiel jetzt Zeitungen gegründet haben wie wir und erstmal ehrenamtlich das gemacht haben und jetzt mit wenig Gehalt. Aber jetzt wäre meine Frage an drei Unternehmer, wenn ich schon mal die Chance habe, hier zu sitzen. Wie machen wir zum Beispiel Projekte, die keine Rendite bringen, keinen Profit bringen, attraktiv, dass Leute, die Geld machen mit ihren Innovationen, auch dafür gern Geld geben, einfach weil es richtig ist, das zu machen.
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1: Was läuft hier eigentlich und warum? Diese Frage stellt am kommenden Mittwoch um 19 Uhr in Sippachzell im Zirbenstössel, Oberösterreich bei Linz, Christian Beer. Kein Unbekannter, er ist der Unternehmer des Jahres in Österreich gewesen und führt die Heron-Gruppe, ein ziemlich großer Laden, sitzen in Dornbirn. Aber, wie gesagt, diesen Vortrag am Mittwoch hält er in Sippachzell im Zirbenstössel. Um was da gehen? Es geht vor allem darum, was die Unternehmer in Österreich, aber auch Umgebung, was sie tun können, damit es sie übermorgen noch gibt. Denn ihnen wird ja das Leben zur Hölle gemacht, sie sollen ja abgeräumt werden. Und ein Unternehmer, der sich das gefallen lässt, ist kein Unternehmer, sondern er ist in diesem Falle ein Unterlasser und er schießt sich ins eigene Knie. Aber ich glaube, zusammen, gehakt, synchronisiert, können wir eine Menge tun. Und die Frage ist, auf welchen Gebieten man was tun kann. Und darum wird es gehen. Es geht zum Beispiel darum, wie man mit diesen Energiepreisen umgeht, die einen ja kaputt machen. Wie man mit den Medien umgeht, die einen komisch darstellen. Was man tun kann, damit Bargeld erhalten bleibt. All diese Dinge werden Thema sein. Und vor allem, es wird konkrete Vorschläge geben, was es jetzt schon gibt, womit man sich zur Wehr setzen kann. Nicht, was man noch bräuchte, was getan werden müsste, sondern was konkret jetzt da ist. Wer sich dafür interessiert, vor allem auch für einen Unternehmer, der nicht nur seinen Job macht, sondern sich politisch einmischt, der Verantwortung übernimmt für sein Land, seine Heimat, dem rate ich dahin zu gehen. Kommender Mittwoch, 19 Uhr, Zirbenschlüssel, Sippachzell, bei Linz 10 Kilometer. Und der Christian Beer ist halt jemand, der nicht nur die Fakten gut benennen kann, sondern der auch über einen sehr, sehr schönen Humor verfügt, dass man diesen ganzen Irrsinn erträgt. Denn ich glaube, wir werden sehr viel Humor brauchen, um das Ruder herumzureißen. Und das ist so groß, das Ruder, da brauchen wir sehr, sehr viele Hände. Geht also hin, macht euch schlau, synchronisiert euch und erzeugt Aufbruchstimmung. Und ganz wichtig, make Querdenken great again. So läuft das. Danke, Christian. Ich kenne dich. Ich weiß, dass du jemand bist, der sich nicht unterkriegen lässt. Aber wir müssen ein paar Leute mehr werden. Ne? Und das schaffen wir auch zusammen. Ne? Servus, Papa.
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1: Das mit dem Rückgrat, das fällt mir halt auch immer wieder auf, dass die Leute agieren, weil sie sich einem gewissen Druck ausgesetzt fühlen, weil sie nicht gecancelt werden wollen, weil sie diesen Shitstorm nicht ertragen wollen. Die denken anders, die würden dich wahrscheinlich lieber auftreten lassen, aber aufgrund des Druckes von außen machen sie das nicht.
2: Aber ich verstehe
1: und ich glaube,
2: das nicht.
1: Nein, ich auch nicht. Und ich glaube, wenn alle die so denken wie wir, das Rückgrat endlich mal gerade machen würden und sich sagen würden, es ist mir völlig egal, was die anderen über mich denken. Ich sag das, für was ich stehe, woran ich glaube, dann wäre dieser Hokuspokus ruckzuck vorbei.

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Schockierende Enthüllung aus der Chefetage von Volkswagen. In einer geheimen internen Umfrage halten 6 von 9 Vorstandsmitgliedern den Konzern für existenzgefährdet. Die übrigen 3 sehen die Lage als angespannt. Die anonyme Befragung wurde Ende 2025 von Konzernchef Oliver Blume initiiert und umfasste auch Mitglieder des Aufsichtsrats. Die alarmierenden Ergebnisse flossen in ein Transformationspapier ein, das Blume im April dem Aufsichtsrat präsentierte. Europas größter Autobauer kämpft offenbar mit dramatischen Problemen. Schwache E-Auto-Nachfrage, massive Konkurrenz aus China, hohe Kosten und verfehlte Transformation. Die eigene Führung sieht VW am Abgrund. Kommt jetzt der große Kahlschlag oder droht dem Traditionskonzern das Schlimmste? Diese Woche wurde bekannt, dass französische Geheimdienste die KI-Technologie von Palantir aufgeben. Aus Sorge vor zu großer Abhängigkeit von amerikanischer Software und vor US-Überwachung. The Telegraph berichtet, der französische Inlandsgeheimdienst wird den Einsatz des umstrittenen Überwachungskonzerns beenden, der von Peter Thiel mitgegründet wurde, dem Silicon Valley-Milliardär, der Donald Trump nahesteht. Der französische Premierminister Sébastien Lecornu erklärte, Paris könne keine strategischen Abhängigkeiten im digitalen Bereich mehr hinnehmen. Gleichzeitig kündigte er öffentliche Investitionen in Höhe von 655 Millionen Euro in französische künstliche Intelligenz an. Die Niederlande testen derzeit Kriegsgefangenenlager für bis zu, Zitat, 2000 Russen. Getestet wird ein Kriegsgefangenenlager in der Provinz Groningen. Ein Szenario, das seit über 30 Jahren nicht mehr trainiert wurde. Gegnerische Soldaten würden dabei respektvoll behandelt, medizinisch versorgt und ausreichend verpflegt, damit sie eher bereit seien, sich zu ergeben, heißt es in einer Pressemitteilung. Die Friedensbewegung ist erschüttert und meint, dass es im nächsten Weltkrieg sicherlich keine Gefangenen mehr geben wird. Außer verbrannte Erde wird nichts übrig bleiben, heißt es von den Friedensaktivisten. Mit modernen Gentechnikverfahren veränderte Lebensmittel dürfen in der EU künftig ohne spezielle Kennzeichnung im Supermarkt verkauft werden. Das Europäische Parlament stimmte mehrheitlich dafür, entsprechende Züchtungen in vielen Fällen von bislang strengen EU-Gentechnikregeln auszunehmen. Die Änderungen wurden bereits von den EU-Staaten bestätigt und sollen voraussichtlich ab Mitte 2028 angewendet werden. Befürworter erhoffen sich durch die Veränderungen Obst- und Gemüsesorten, die ertragreicher, resistenter gegen den Klimawandel und nährstoffreicher sind. Kritiker sprechen von einem gravierenden politischen Fehlgriff mit weitreichenden negativen Folgen für Landwirtschaft, Züchtung und Verbraucherrechte. 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
1: Wenn meine Eltern sich für ihren kleinen Kai Zeit genommen hätten, hätten gesagt, ist egal, du bist bunt und du gehst raus und sei so, wie du willst und so. Dafür hatten die keine Zeit.
2: Bedingungslose Liebe.
1: Genau, haben die nicht gemacht, fehlt mir. Und das kann man nicht nachholen. Mhm. Das kann ich auch nicht, das kann man, das, ja. Also das geht raus an alle Eltern. Das ist ganz wichtig, weil das kann sich kein Kind erholen. Was aber man natürlich später kann als Erwachsener, was ich eben tue, ist, dass man versuchen kann, den Eltern eben zu verzeihen. Und nicht, was viele heute machen, das war meine Kindheit, damit habe ich abgeschlossen. Das ist nie abgeschlossen. Das sind eben, da ist der Geist doch dann sehr wichtig, mit dem man sich dann wieder beschäftigen muss, mit sich selber, mit seiner Seele, mit dem Erlebten und versuchen muss, das vielleicht zu analysieren, warum ist das so? Und dass dieses kleine Problemköfferchen so in den Setzkasten zu stellen. Ab so habe ich mir angeguckt, weiß Bescheid, wegstellen und damit ist es dann gut. Das hat mir sehr, sehr geholfen.
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1: Niemand ist nur rechts oder ist nur links. Wenn ich jetzt das mal runterbreche und für mich ist rechts heute etwas, wo ich sage, das ist Tradition, das ist konservativ, dann habe ich eine Tradition, ich bin konservativ, ich bin ja auch Familienvater, dann hat man gewisse Traditionen, ist konservativ. Man möchte gerne wissen, wo der dreijährige Sohn um 21 Uhr ist. Das ist das dann rechts, ich weiß nicht, ja. Links ist, dass ich sage, ich möchte das Geld, was verdient wird, dass das gerecht verteilt wird. Das ist für mich das Linke, einfach auch die Schwachen mitnehmen und ich sagen, mir geht's gut. Das könnte man möglicherweise als links bezeichnen. Aber diese scharfen Trennungen gibt es nicht mehr.
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1: Und da haben die sich gestritten und Hajo Friedrichs hat dann in diesem Gespräch einen Satz gesagt, der mir nie aus dem Kopf gegangen ist. Er hat gesagt, Dieter, es geht darum, dass wir berichten, was wir an Sachen recherchiert haben und nicht unsere Meinung zu sagen, weil die Meinung müssen sich die Zuschauer bilden. Unsere Aufgabe ist es, es so zu berichten, dass die sich eine Meinung bilden können.
2: Ja, so, und heute wird der Hajo Friedrichs Preis an genau die anderen vergeben.
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0: 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Eine unabhängige britische Untersuchung unter Leitung des Abgeordneten Rupert Lowe kommt zu dem Ergebnis, dass mindestens 250.000 weiße britische Mädchen über Jahrzehnte hinweg systematisch von vorwiegend pakistanisch-muslimischen Grooming-Gangs gegroomt, vergewaltigt, missbraucht, gehandelt und gefoltert wurden. Die Täter, überwiegend muslimische Männer, nutzten eine Kombination aus Clankultur und islamischen Lehren, die nicht-muslimische Mädchen als verfügbares Eigentum betrachten. Der Missbrauch fand in mindestens 149 britischen Bezirken statt. Der Bericht wirft Polizei, Sozialdiensten, NHS, Schulen und Politik, besonders Labour, katastrophales Versagen und aktive Vertuschung vor, aus Angst vor Rassismusvorwürfen und aus Rücksicht auf muslimische Wähler. Lowe sieht die Wurzel des Problems in Masseneinwanderung und gescheitertem Multikulturalismus. Die Niederlande testen derzeit Kriegsgefangenenlager für bis zu, Zitat, 2000 Russen. Getestet wird ein Kriegsgefangenenlager in der Provinz Groningen. Ein Szenario, das seit über 30 Jahren nicht mehr trainiert wurde. Gegnerische Soldaten würden dabei respektvoll behandelt, medizinisch versorgt und ausreichend verpflegt, damit sie eher bereit seien, sich zu ergeben, heißt es in einer Pressemitteilung. Die Friedensbewegung ist erschüttert und meint, dass es im nächsten Weltkrieg sicherlich keine Gefangenen mehr geben wird. Außer verbrannte Erde wird nichts übrig bleiben, heißt es von den Friedensaktivisten. Bei der Debatte über ein Social-Media-Verbot für Minderjährige stehen zwei Probleme gegenüber. Der Schaden für die Psyche von Kindern und Jugendlichen durch Social Media auf der einen Seite und die Einführung massenhafter Altersverifizierung mit Biometrie für alle Bürger auf der anderen Seite. Australien zeigt, dass ein Verbot ohne strenge Alterskontrollen leicht umgangen wird. Über 60% der Jugendlichen nutzen die Plattformen weiter. Mit strenger Kontrolle, Gesichtsscans, Verhaltensanalyse, biometrische Daten, entsteht jedoch ein massives Überwachungssystem, das die Privatsphäre aller Bürger gefährdet, da sensible Daten bei ausländischen Konzernen landen und dauerhaft sind. Ein solches Verbot schränkt die Freiheit und Privatsphäre der gesamten Gesellschaft ein, ohne das Problem wirklich zu lösen. Stattdessen werden weniger invasive Maßnahmen empfohlen. Aufklärung, handyfreie Schulen, bessere Elterntools und strengere Regeln für Plattformen. Die Medizin darf nicht schlimmer sein als die Krankheit, heißt es von Experten. Schockierende Enthüllung aus der Chefetage von Volkswagen. In einer geheimen internen Umfrage halten 6 von 9 Vorstandsmitgliedern den Konzern für existenzgefährdet. Die übrigen 3 sehen die Lage als angespannt. Die anonyme Befragung wurde Ende 2025 von Konzernchef Oliver Blume initiiert und umfasste auch Mitglieder des Aufsichtsrats. Die alarmierenden Ergebnisse flossen in ein Transformationspapier ein, das Blume im April dem Aufsichtsrat präsentierte. Europas größter Autobauer kämpft offenbar mit dramatischen Problemen. Schwache E-Auto-Nachfrage, massive Konkurrenz aus China, hohe Kosten und verfehlte Transformation. Die eigene Führung sieht VW am Abgrund. Kommt jetzt der große Kahlschlag oder droht dem Traditionskonzern das Schlimmste? 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
1: Also ich lasse Kretschmann Strobel, mein berühmtes Duo, das ich seit 2011 spiele, in weiß ich wie viele Hunderten von Variationen und Szenen. Und dann diskutieren die darüber, dass die Grünen so beleidigt sind und dass sie auch beleidigt werden in persona, nicht nur als Partei. Und sie diskutieren darüber Beleidigungen hinsichtlich Ricarda Lang. Und dann sagt also Thomas Strobel, übrigens Herr Kretschmann, Ihre Ricarda Lang. Und da sagt Kretschmann, das ist eine Beleidigung. Ich habe doch gar nichts gesagt. Sie haben in beleidigender Weise gesprochen von unserer Ex-Co-Vorsitzenden Ricarda. Ich sagte, ich habe nur gesagt Ricarda Lang. Schon wieder. Ja, unsere verehrte Ricarda Lang wird permanent herabgesetzt als dumme Kuh, weil sie keine fertige Ausbildung hat, als zickig, weil sie immer aus ihrem Programm zitiert, statt richtige Antworten zu geben, und als inkompetente Fettmamsell, weil sie ernährungsmäßig darauf achten muss, in ihre Kleider zu passen. So, also er zitiert die Beleidigungen, um sie in Schutz zu nehmen. So geht's.
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1: Kinder kommen ja als sehr neugierige Wesen auf die Welt und die wesentlichen Dinge lernen sie ja von sich aus. Sie kriegen ja kein Angebot, wenn du jetzt sprechen lernst und laufen, gibt's später mal Netflix und Tesla. Also die ganzen komplexen Dinge. Und dann haben wir für sie etwas vorbereitet, weil wir wollen dann, dass sie etwas ganz Bestimmtes lernen. Und da geht es nicht um den Unterrichtsstoff, sondern du sollst hier lernen zu gehorchen. Du sollst eine Autorität anerkennen. Und zwar auch, wenn du sagst, warum? Weil. Dann gibt's gute Noten. Und wenn du das irgendwann mal verinnerlicht hast, dann kommt das bei raus, was du da draußen siehst, tiefengefrustete Menschen, die man eigentlich nur als Beamter weiterverarbeiten kann. Meine Tochter, die ist auch sehr lebhaft natürlich, ne? Also mein verbaler Endgegner, da hat man mir gesagt, damit ich es der Tochter leichter mache, mögliche Ritalin geben. Dann haben sie gesagt, ist das ernst gemeint? Ist das wirklich ernst gemeint, damit sie es leichter haben? Weil was macht dieses Kind? Das ist dein Kind. Es fragt, es benimmt sich wie ein Kind und das stört so ein bisschen, weil die anderen sind so ganz ruhig und brav. Also wir haben es... Das ist eigentlich keine artgerechte Haltung. Und wenn man das mit Tieren machen würde, würden die entsprechenden auf die Barrikaden gehen. Wir sollten, was das angeht, bei unseren Kindern auf die Barrikaden gehen. Und deswegen sind Eltern insofern das Problem, weil sie das wissen. Aber ohnmächtig sind, soll ich das auch noch regeln? Ich bin froh, wenn der Scheiß vorbei ist, denken die sich. So. Von daher hast du absolut recht. Das Ganze, wir müssen das grundsätzlich neu denken. Ich glaube, wir müssen das in Deutschland vor allem deswegen denken. Es gilt ja für alle Kinder. Weil Bildung ist die einzige Ressource, die wir in Deutschland haben.
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1: Und es hat mich noch nie jemand, und das ist jetzt wirklich wahr, in den letzten Jahren angesprochen nach dem Motto, Sie rechtsradikaler Idiot, wollen Sie uns alle umbringen, dass Sie gegen die Impfpflicht sind und wer weiß was. Das Gegenteil ist der Fall. Es kommen Leute, und ich habe nah am Wasser gebaut, da brauche ich also immer eine Packung Kleenex. Herr Hane, Sie haben uns mit den Sendungen, bei denen Sie dabei waren, und dann zählen die auf, After Dark und Tichy und Ihre Sendung, wunderbar, mit einer riesigen Einschaltquote, die wir beiden hatten.
2: Politikum übrigens.
1: Politikum. Es gibt das ja alles. Und dann sagen diese Leute, ihr habt uns über diese 4 Jahre gerettet.
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0: 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Die Ukraine hat am Donnerstag den umfangreichsten Drohnenangriff auf Moskau seit Jahren gestartet. Videos in Online-Diensten zeigten große schwarze Rauchsäulen über der Stadt. Beeinträchtigt war auch der Flugverkehr. So gab der größte Moskauer Flughafen Scheremetjewo bekannt, Passagiere an einen sicheren Ort gebracht zu haben. Starts und Landungen seien eingeschränkt worden, hieß es weiter. Der Nachrichtenagentur TASS zufolge waren die Angriffe die umfangreichsten seit mindestens 2 Jahren gewesen. Friedensaktivisten meinen, dass es nur noch eine Frage der Zeit ist, bis Russland gewaltig zurückschlägt, und das könnte auch den Einsatz von Atomwaffen bedeuten, denn der russische Präsident steht unter gewaltigem Druck aus dem eigenen Haus und der Bevölkerung. Aus ihrer Sicht ist das Maß schon lange voll, heißt es im russischen Fernsehen. Am kommenden Dienstag will der Währungsausschuss im EU-Parlament eine Bargeldverordnung auf den Weg bringen. Darin haben sich die Fraktionen darauf verständigt, dass Automatenbetreiber im Euroraum kein Bargeld akzeptieren müssen. Sollte der Vorschlag aus dem Währungsausschuss Gesetz werden, wäre auch der Fernverkehr betroffen. Die Deutsche Bahn könnte dann schon bald auf bargeldlose Automaten umstellen. Und nicht nur das. Für Deutschland gäbe es vermutlich kein Zurück mehr, weil EU-Recht Vorrang vor nationalem Recht besitzt. Die Verhandlungen zwischen Ministerrat und Parlament stehen nach der Sommerpause an. Einer Umfrage des Europäischen Verbraucherschutzverbands zufolge wünschen sich allerdings 85% der Bevölkerung die universelle Akzeptanz von Bargeld. Vielleicht auch deshalb ist das Buch »Rettet unser Bargeld« von Max Otte auf Platz 1 der Spiegel-Bestsellerliste. Mit modernen Gentechnikverfahren veränderte Lebensmittel dürfen in der EU künftig ohne spezielle Kennzeichnung im Supermarkt verkauft werden. Das Europäische Parlament stimmte mehrheitlich dafür, entsprechende Züchtungen in vielen Fällen von bislang strengen EU-Gentechnikregeln auszunehmen. Die Änderungen wurden bereits von den EU-Staaten bestätigt und sollen voraussichtlich ab Mitte 2028 angewendet werden. Befürworter erhoffen sich durch die Veränderungen Obst- und Gemüsesorten, die ertragreicher, resistenter gegen den Klimawandel und nährstoffreicher sind. Kritiker sprechen von einem gravierenden politischen Fehlgriff mit weitreichenden negativen Folgen für Landwirtschaft, Züchtung und Verbraucherrechte. In Sachsen-Anhalt strebt die AfD nach der absoluten Mehrheit. Um eine Alleinregierung stellen zu können, braucht die Partei bei der Landtagswahl am 6. September nach aktuellem Stand mindestens 45%. Sollte die absolute Mehrheit verfehlt werden, werde bereits an einem Plan B gearbeitet, berichtet Welt. In der AfD gehen einige Politiker davon aus, dass es nach der Wahl innerhalb der CDU zu Diskussionen über eine Zusammenarbeit mit den Linken kommen würde. Das würde zu Problemen führen, denn die Christdemokraten haben auch einen Unvereinbarkeitsbeschluss mit der Linken getroffen. Hochrangige AfD-Politiker sollen deshalb überlegen, die CDU-Fraktion zu spalten. Denn um eine Mehrheit zu erreichen, bräuchte die AfD nur wenige CDU-Abgeordnete auf ihrer Seite. 1 bis 3 Politiker, die lieber mit der AfD als mit den Linken zusammenarbeiten würden, würden ausreichen. Vor allem Hinterbänkler der Christdemokraten seien nach Vermutung der AfD offener für eine Zusammenarbeit als prominente CDU-Politiker. 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
1: Wenn du den ganzen Tag tust, was du liebst, dann zählt man auch nicht die Stunden. Also Vollzeit, ich glaube 168 Stunden hat so eine Woche. Für uns ist aktuell Vollzeit eher so 70, 80 Stunden. Mal sind es 60 Stunden, mal 40 Stunden. Und es macht Spaß. Also ich glaube, wenn man von etwas brennt, ich glaube, jeder sollte suchen, was tut er gern. Und wenn er etwas liebt, dann ist er meistens auch sehr gut darin. Und wenn es nachher im Idealfall einen Mehrwert für andere schafft, ich glaube, das ist Erfolg, wenn man den ganzen Tag tun kann, was man will und damit noch Mehrwert für andere schafft und dafür eben auch noch hat, im Idealfall Value for Value, auch noch was entlohnt wird. Und ich glaube, das ist für mich Erfolg.
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1: Wir haben ein Rettungsboot und da soll jetzt die gesamte Titanic rein. Das ist nicht möglich, aber wir reisen keinen zurück, dann gehen wir alle unter. Wir nehmen jeden. Irgendwann ist Schluss. Es ist einfach Schluss. Und das will man eben mit dieser Agenda nicht wahrhaben, weil man sehr weit weg ist von der Realität. Weil die, die das fordern, schwenken immer dann um, wenn du sagst, übrigens im Nobelstadtteil von Hamburg machen wir jetzt ein Flüchtlingsheim auf. Das nicht. Das nicht. Und das ist genau, wir führen in Deutschland eine extrem verlogene Debatte, die von beiden Seiten instrumentalisiert wird.
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2: Und auch da ist die Sorge, dass diese Maßnahmen nicht so greifen, dass die Demokraten wieder zurückkommen und ihn die letzten zwei Jahre blockieren. Und nach diesen Midterms kann man davon ausgehen, und so würde ich Donald Trump einschätzen, er sagt, mit Lutnick und mit Scott Bessent, seinem Finanzminister.
3: Das andere war der Handelsminister,
2: ja. Das andere war der Handelsminister. Wenn man die anschaut und wenn man sie, Lutnick kenne ich persönlich, wenn man die anschaut, dann weiß man, die wissen das und die sagen, jetzt so hart wie es geht, dann im nächsten Jahr zeigen, dass die ersten Maßnahmen greifen und dann das Jahr 3 und 4 dazu nutzen, eine riesen Börsenstimmung und eine riesen Wirtschaftsstimmung zu erzeugen, dass dann in 4 Jahren J.D. Vance gewählt wird. Also die wissen schon heute, wie sie vorzugehen haben. Die Frage ist, wenn man die Zölle sieht und auch die EU, wie sie darauf jetzt reagieren will. Wir sind ja eigentlich hilflos. Wir haben jetzt 20 Jahre wirklich nur unfähige Leute, die noch nie in ihrem Leben auch diese Art von Kampf mitgemacht haben.
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0: 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Diese Woche wurde bekannt, dass französische Geheimdienste die KI-Technologie von Palantir aufgeben. Aus Sorge vor zu großer Abhängigkeit von amerikanischer Software und vor US-Überwachung. The Telegraph berichtet, der französische Inlandsgeheimdienst wird den Einsatz des umstrittenen Überwachungskonzerns beenden, der von Peter Thiel mitgegründet wurde, dem Silicon Valley-Milliardär, der Donald Trump nahesteht. Der französische Premierminister Sébastien Lecornu erklärte, Paris könne keine strategischen Abhängigkeiten im digitalen Bereich mehr hinnehmen. Gleichzeitig kündigte er öffentliche Investitionen in Höhe von 655 Millionen Euro in französische künstliche Intelligenz an. Die Niederlande testen derzeit Kriegsgefangenenlager für bis zu, Zitat, 2000 Russen. Getestet wird ein Kriegsgefangenenlager in der Provinz Groningen. Ein Szenario, das seit über 30 Jahren nicht mehr trainiert wurde. Gegnerische Soldaten würden dabei respektvoll behandelt, medizinisch versorgt und ausreichend verpflegt, damit sie eher bereit seien, sich zu ergeben, heißt es in einer Pressemitteilung. Die Friedensbewegung ist erschüttert und meint, dass es im nächsten Weltkrieg sicherlich keine Gefangenen mehr geben wird. Außer verbrannte Erde wird nichts übrig bleiben, heißt es von den Friedensaktivisten. Schockierende Enthüllung aus der Chefetage von Volkswagen. In einer geheimen internen Umfrage halten 6 von 9 Vorstandsmitgliedern den Konzern für existenzgefährdet. Die übrigen 3 sehen die Lage als angespannt. Die anonyme Befragung wurde Ende 2025 von Konzernchef Oliver Blume initiiert und umfasste auch Mitglieder des Aufsichtsrats. Die alarmierenden Ergebnisse flossen in ein Transformationspapier ein, das Blume im April dem Aufsichtsrat präsentierte. Europas größter Autobauer kämpft offenbar mit dramatischen Problemen. Schwache E-Auto-Nachfrage, massive Konkurrenz aus China, hohe Kosten und verfehlte Transformation. Die eigene Führung sieht VW am Abgrund. Kommt jetzt der große Kahlschlag oder droht dem Traditionskonzern das Schlimmste? Bei der Debatte über ein Social-Media-Verbot für Minderjährige stehen 2 Probleme gegenüber. Der Schaden für die Psyche von Kindern und Jugendlichen durch Social Media auf der einen Seite und die Einführung massenhafter Altersverifizierung mit Biometrie für alle Bürger auf der anderen Seite. Australien zeigt, dass ein Verbot ohne strenge Alterskontrollen leicht umgangen wird. Über 60% der Jugendlichen nutzen die Plattformen weiter. Mit strenger Kontrolle, Gesichtsscans, Verhaltensanalyse, biometrische Daten entsteht jedoch ein massives Überwachungssystem, das die Privatsphäre aller Bürger gefährdet, da sensible Daten bei ausländischen Konzernen landen und dauerhaft sind. Ein solches Verbot schränkt die Freiheit und Privatsphäre der gesamten Gesellschaft ein, ohne das Problem wirklich zu lösen. Stattdessen werden weniger invasive Maßnahmen empfohlen. Aufklärung, handyfreie Schulen, bessere Elterntools und strengere Regeln für Plattformen. Die Medizin darf nicht schlimmer sein als die Krankheit, heißt es von Experten. 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
1: Wir dürfen ja nicht vergessen, dass Boris Johnson der war, der den Waffenstillstand oder auch die Friedensverhandlungen in Istanbul damals, ein, zwei Monate nach Kriegsausbruch 22, verhindert hat. Aha. Er war ja der, der zu Selenskyj gegangen ist und hat gesagt, hör zu, wenn ihr hier weiter mit den Russen verhandelt, dann kriegt ihr keine Waffen mehr von uns. Und ja, dann wird wieder ein Schuh draus, dass er sagt, okay, wir haben denen nicht genug gegeben. Ja, so nach dem Motto, er hat den Frieden verhindert, ist im Grunde mitverantwortlich wahrscheinlich für sehr, sehr viele Tote und sagt jetzt aber, wir haben unser Wort im Grunde nicht gehalten. Ja, so verstehe ich es ein bisschen.
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1: Wir haben, wenn dieses Leben, wie wir es auf diesem Planeten führen, gleicht Schach. Es gibt Regeln, es sind Schachregeln. Und du willst die Erfahrung des Schach machen. Und dazu musst du auch verlieren können. Und das geht nur in dem Schwarz-Weiß-Segment. Aber du wirst nichts an der Schachregel selbst ändern, weil du hast bewusst gesagt, um die Erfahrung des Schachs zu machen, musst du dich der Schachregel unterwerfen. Und deswegen, wir haben uns ja auf diesem Planeten getroffen und wir leben mit Konsequenzen. Wir leben in der Dualität, gut, böse, hell, dunkel, das können wir nicht wegblenden. Und wir leben jetzt in einer Gesellschaft, die alles so woke machen will, es soll keine Verlierer mehr geben, alle dürfen alles tun und so. Und wir glauben, wir tun der Gesellschaft damit einen Gefallen, aber es ist ja ein göttliches Prinzip. Ich könnte genauso sagen, damit es keine Verlierer beim Schach mehr gibt, alle Figuren schwarz. Da gibt es auch keine guten Spieler mehr.
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1: Diese Zinssenkungsabsichten von Donald Trump, die Grausamkeiten, die er begeht, die sind ja auch von vielen Beobachtern als Ursache des momentan, ich kann mal sagen, deprimierenden Verlaufs diverser Aktienwerte zu sehen. Die Tesla-Aktie, von der du oft sprichst, ist am Boden. Bitcoin ist weit eingebrochen. Wir haben also es jubeln natürlich gewisse Medien. Donald Trump hat die Börse kaputt gemacht. Donald Trump macht die Wirtschaft kaputt. Donald Trump wird die Kryptos kaputt machen. All das, was da passiert, ist deswegen aber tatsächlich in Donald Trumps Interesse. Diese deprimieren, diese rezessionsartigen Einbrüche, die drücken auf die Zinsen, auch auf die Zinsen dieser Staatsanleihen. Das heißt, es wäre durchaus in seinem Interesse und man kann durchaus vermuten, ja, so war es beabsichtigt, dass dieser Wirtschaftseinbruch kommt. Das heißt, da wird ein Vermögen vieler Menschen vernichtet aus staatsfinanziellen Interessen.
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Am kommenden Dienstag will der Währungsausschuss im EU-Parlament eine Bargeldverordnung auf den Weg bringen. Darin haben sich die Fraktionen darauf verständigt, dass Automatenbetreiber im Euroraum kein Bargeld akzeptieren müssen. Sollte der Vorschlag aus dem Währungsausschuss Gesetz werden, wäre auch der Fernverkehr betroffen. Die Deutsche Bahn könnte dann schon bald auf bargeldlose Automaten umstellen. Und nicht nur das. Für Deutschland gäbe es vermutlich kein Zurück mehr, weil EU-Recht Vorrang vor nationalem Recht besitzt. Die Verhandlungen zwischen Ministerrat und Parlament stehen nach der Sommerpause an. Einer Umfrage des Europäischen Verbraucherschutzverbands zufolge wünschen sich allerdings 85% der Bevölkerung die universelle Akzeptanz von Bargeld. Vielleicht auch deshalb ist das Buch »Rettet unser Bargeld« von Max Otte auf Platz 1 der Spiegel-Bestsellerliste. Ex-Berater von Merkel fordert Deutschland zu Dialog im Ukraine-Konflikt auf. Der frühere Berater Angela Merkels und Brigadegeneral AD, Erich Wardt, kritisiert die deutsche Regierung für ihre Haltung im Ukraine-Konflikt. Wenn der Ukraine-Krieg in einen europäischen Krieg eskaliert, dann ist Deutschland das Schlachtfeld. Das ist für uns keine rationale Option, so Wardt. Der Brigadegeneral AD verlangt von deutschen Politikern etwas mehr deutsche Interessenpolitik und mehr Diplomatie. Denn Deutschland sei aktuell zu sehr Ukraine fixiert. In Sachsen-Anhalt strebt die AfD nach der absoluten Mehrheit. Um eine Alleinregierung stellen zu können, braucht die Partei bei der Landtagswahl am 6. September nach aktuellem Stand mindestens 45%. Sollte die absolute Mehrheit verfehlt werden, werde bereits an einem Plan B gearbeitet, berichtet Welt. In der AfD gehen einige Politiker davon aus, dass es nach der Wahl innerhalb der CDU zu Diskussionen über eine Zusammenarbeit mit den Linken kommen würde. Das würde zu Problemen führen, denn die Christdemokraten haben auch einen Unvereinbarkeitsbeschluss mit der Linken getroffen. Hochrangige AfD-Politiker sollen deshalb überlegen, die CDU-Fraktion zu spalten. Denn um eine Mehrheit zu erreichen, bräuchte die AfD nur wenige CDU-Abgeordnete auf ihrer Seite. 1 bis 3 Politiker, die lieber mit der AfD als mit den Linken zusammenarbeiten würden, würden ausreichen. Vor allem Hinterbänkler der Christdemokraten seien nach Vermutung der AfD offener für eine Zusammenarbeit als prominente CDU-Politiker. Die Ukraine hat am Donnerstag den umfangreichsten Drohnenangriff auf Moskau seit Jahren gestartet. Videos in Online-Diensten zeigten große schwarze Rauchsäulen über der Stadt. Beeinträchtigt war auch der Flugverkehr. So gab der größte Moskauer Flughafen Scheremetjewo bekannt, Passagiere an einen sicheren Ort gebracht zu haben. Starts und Landungen seien eingeschränkt worden, hieß es weiter. Der Nachrichtenagentur TASS zufolge waren die Angriffe die umfangreichsten seit mindestens 2 Jahren gewesen. Friedensaktivisten meinen, dass es nur noch eine Frage der Zeit ist, bis Russland gewaltig zurückschlägt, und das könnte auch den Einsatz von Atomwaffen bedeuten, denn der russische Präsident steht unter gewaltigem Druck aus dem eigenen Haus und der Bevölkerung. Aus ihrer Sicht ist das Maß schon lange voll, heißt es im russischen Fernsehen. 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
1: Weil das, was wir hier tun, ist ja nichts anderes als eigentlich das Leben des Brian in real time. Das ist ja, ich möchte, dass ihr mich Loretta nennt. Das ist ja alles der Quatsch. Volksfront von Judäa gegen jüdische Volksfront. Und ich möchte, dass wir als Deutsche, da sind wir ziemlich gut drin, wieder systemoffen sind und andere Länder, andere Völker friedlich besuchen. Nicht mit Kettenfahrzeugen. Wir müssen jetzt auch nicht wie aktuell denen nur Clowns schicken, wie Frau Baerbock. Aber dass wir mal rausgehen und, ja, rausgehen, weil die einzige Ressource, die wir in Kerneuropa, in Deutschland haben, ist Bildung. Und für mich bei Bildung ist, dass wir Fragen stellen, dass wir offen sind und dass wir auch andere Menschen tolerieren, die Dinge ganz anders sehen, weil sie möglicherweise aus einem anderen Kulturkreis kommen, eine andere Religion haben oder einfach anders sind. Das ist in Ordnung.
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1: Die Charta der Menschenrechte fängt folgendermaßen an. Die Würde des Menschen ist unantastbar. Sie ist zu achten und zu schützen. Wir sagen mal, boah, geil, klingt ja wie im Grundgesetz. Ne? Im Grundgesetz heißt es aber, sie zu achten und zu schützen ist Aufgabe aller staatlichen Gewalt.
2: Ja.
1: Also hier fehlt der Verantwortliche.
2: Ja, okay.
1: Das sind so die Details. Wir sitzen im Lokal, ja. Sagen alle, die Zeche muss bezahlt werden und sagen alle ja. Mhm. Und dann gehen wir alle raus. Weil der Verantwortliche nicht da ist.
2: Ja.
1: Das ist EU-Recht.
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2: Gut, die Inflation heißt ja inflare aus dem Lateinischen. Das bedeutet aufblähen oder aufblasen. Es ist eben so, dass die Staatsschulden de facto ausufern. Wir kommen jetzt in eine exponentielle Phase und da auch als Lokomotive weltweit sind auch hier die Amerikaner zu nennen, wobei das bei den Deutschen und bei den Franzosen und Italienern auch nicht anders ist, aber bei den Amerikanern ist es relativ visibel. Wir kreieren im Moment alle 100 Tage eine Trillion mehr Staatsschulden. Das heißt, hier sind die Schulden größer geworden. Warum? Weil die Regierungen dieser Länder mehr ausgeben, als sie an Steuern einnehmen. Und es ist im Moment so, dass vom gesamten Haushalt des amerikanischen Haushalts 18% bereits in die Schuldentilgung gehen. Also nicht in die Tilgung, sondern in die Zinszahlung.
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2: 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Bei der Debatte über ein Social Media Verbot für Minderjährige stehen zwei Probleme gegenüber. Der Schaden für die Psyche von Kindern und Jugendlichen durch Social Media auf der einen Seite und die Einführung massenhafter Altersverifizierung mit Biometrie für alle Bürger auf der anderen Seite. Australien zeigt, dass ein Verbot ohne strenge Alterskontrollen leicht umgangen wird. Über 60% der Jugendlichen nutzen die Plattformen weiter. Mit strenger Kontrolle, Gesichtsscans, Verhaltensanalyse, biometrische Daten entsteht jedoch ein massives Überwachungssystem, das die Privatsphäre aller Bürger gefährdet, da sensible Daten bei ausländischen Konzernen landen und dauerhaft sind. Ein solches Verbot schränkt die Freiheit und Privatsphäre der gesamten Gesellschaft ein, ohne das Problem wirklich zu lösen. Stattdessen werden weniger invasive Maßnahmen empfohlen. Aufklärung, handyfreie Schulen, bessere Elterntools und strengere Regeln für Plattformen. Die Medizin darf nicht schlimmer sein als die Krankheit, heißt es von Experten. Die Niederlande testen derzeit Kriegsgefangenenlager für bis zu, Zitat, 2000 Russen. Getestet wird ein Kriegsgefangenenlager in der Provinz Groningen. Ein Szenario, das seit über 30 Jahren nicht mehr trainiert wurde. Gegnerische Soldaten würden dabei respektvoll behandelt, medizinisch versorgt und ausreichend verpflegt, damit sie eher bereit seien, sich zu ergeben, heißt es in einer Pressemitteilung. Die Friedensbewegung ist erschüttert und meint, dass es im nächsten Weltkrieg sicherlich keine Gefangenen mehr geben wird. Außer verbrannte Erde wird nichts übrig bleiben, heißt es von den Friedensaktivisten. Mit modernen Gentechnikverfahren veränderte Lebensmittel dürfen in der EU künftig ohne spezielle Kennzeichnung im Supermarkt verkauft werden. Das Europäische Parlament stimmte mehrheitlich dafür, entsprechende Züchtungen in vielen Fällen von bislang strengen EU-Gentechnikregeln auszunehmen. Die Änderungen wurden bereits von den EU-Staaten bestätigt und sollen voraussichtlich ab Mitte 2028 angewendet werden. Befürworter erhoffen sich durch die Veränderungen Obst- und Gemüsesorten, die ertragreicher, resistenter gegen den Klimawandel und nährstoffreicher sind. Kritiker sprechen von einem gravierenden politischen Fehlgriff mit weitreichenden negativen Folgen für Landwirtschaft, Züchtung und Verbraucherrechte. Schockierende Enthüllung aus der Chefetage von Volkswagen. In einer geheimen internen Umfrage halten 6 von 9 Vorstandsmitgliedern den Konzern für existenzgefährdet. Die übrigen 3 sehen die Lage als angespannt. Die anonyme Befragung wurde Ende 2025 von Konzernchef Oliver Blume initiiert und umfasste auch Mitglieder des Aufsichtsrats. Die alarmierenden Ergebnisse flossen in ein Transformationspapier ein, das Blume im April dem Aufsichtsrat präsentierte. Europas größter Autobauer kämpft offenbar mit dramatischen Problemen. Schwache E-Auto-Nachfrage, massive Konkurrenz aus China, hohe Kosten und verfehlte Transformation. Die eigene Führung sieht VW am Abgrund. Kommt jetzt der große Kahlschlag oder droht dem Traditionskonzern das Schlimmste? 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
1: Aber eine Zahl fand ich noch spannend. Die letzten, ich glaube, es waren 10 Jahre, wurden 4 Milliarden ausgegeben für den Kampf gegen rechts.
2: Nur 4 Milliarden?
1: Was ist das Ergebnis davon? Also alle die ganzen Kosten, die aufgetaucht sind, um das alles zu machen. Medien, Demonstrationen und sowas alles. Was ist das Ergebnis? Wisst ihr das?
2: Eine Verdopplung der AfD.
1: 430.000 Menschen haben sich entschlossen, die rechte Seite, eher rechte Seite zu verlassen und in die linke, auf die linke Seite zu gehen. 430.000. Blöderweise sind 1.090.000 von der ehemals linken Seite auf die rechte Seite gegangen. Und das dann wahrscheinlich die, die bei der AfD gelandet sind. Insofern hat dieser ganze Zauber, dieser ganz kleinen, wir haben das vorhin auf der Landkarte gesehen, von dieser irrsinnig kleinen Gruppe Menschen, die eigentlich eine komplett Schar von Verlierern ist. Der ganze Zauber hat nichts bewirkt, sondern nur das Gegenteil. Und deswegen verstehe ich nicht, und auch ganz ernsthaft und ohne jede Häme und ohne jede Parteizugehörigkeit und so, ich verstehe nicht, dass jetzt nicht die Vernunft regiert und dass man einfach sagt, jetzt setzen wir uns hin, jetzt haben wir unsere Aufgaben, die haben wir ja vor der Wahl definiert. Und es ist doch jetzt egal, mit wem man sie durchsetzt. Wir wollen sie halt nur durchsetzen im Sinne des Volkes, denn das Volk hat uns gewählt, ganz einfach, steht so drin, ist mit der Demokratie, geht vom Volke aus, bla bla bla. Dass das nicht möglich ist, nach der Wahl und nach den ganzen Niederlagen und nach dem ganzen Zauber, das ist mir unbegreiflich.
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1: Die hier, die gut leben, leben vor allem deswegen gut, weil wir eine soziale Gemeinschaft sind. Das die einen tun rein und nehmen dann auch etwas raus. Aber der jemand, der nur rausnimmt und nie reintut, der ist keine Sozialgemeinschaft, der ist einfach asozial, das funktioniert auch nicht. Ja, also du kannst eben nicht einen Sozialstaat haben und offene Grenzen, sondern entweder Grenzkontrolle und Sozialstaat oder aber offene Grenzen und der Sozialstaat geht dem Ende entgegen und explodiert. Und wenn du also hierher gekommen bist, weil du glaubst, hier fließen Milch und Honig, aber müsst ihr gar nichts dafür tun, da hat man dir irgendwas Falsches erzählt, dann würde ich dich bitten, da nochmal darüber nachzudenken, und zwar am besten da, wo du eigentlich sein solltest. Ja, das gilt übrigens nicht für Leute, die tatsächlich das Recht auf Asyl haben, ist vollkommen klar. Gerade mit der deutschen Geschichte ist ja klar, dass jemand, der wirklich politisch bedroht wird, der wirklich in seinem Land verfolgt wird, weil er eine andere Religion hat, anders denkt und so weiter, ja, oder die falsche Sexualität lebt, wenn der bedroht wird, soll der natürlich hier bleiben. Aber wie viele derer, die hierher kommen, auf wie viele trifft das zu? Hier wird auch eine Agenda durchgewunken, auf die ich nicht mehr eingehen möchte, nur so viel, dass diejenigen, die immer dafür trommeln, mit dem Trommeln so von aufhören, wenn du sagst, übrigens in eurem schicken Stadtteil kommt jetzt eine Flüchtlingsunterkunft hin, da mögen sie das gar nicht mehr. Warum? Weil es natürlich zu Problemen und

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1: Denn das heißt, an den Bund wenden heißt also an Peter Mayer und Gabi Müller und all die Menschen, die von ihrem Gehalt kaum leben können, die dürfen dann noch eine Schippe drauflegen und müssen es natürlich durch Steuerzahlungen wieder raushauen. Denn zwangsläufig werden ja die ausfallende Gewerbesteuer, hast du gesagt, die Unternehmen können es nicht mehr bezahlen, also wird man zu den privaten Menschen kommen, um dieses Loch zu stopfen, und zeitgleich werden die Firmen das draufschlagen oder werden die Firmen in ihrem Niedergang die Preise erhöhen müssen und das umlegen müssen, um mehr zu kriegen. Das heißt, doppelte Preiserhöhung. Einerseits höhere Steuern, höhere Preise und weniger Arbeitsplätze.
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0: 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Diese Woche wurde bekannt, dass französische Geheimdienste die KI-Technologie von Palantir aufgeben. Aus Sorge vor zu großer Abhängigkeit von amerikanischer Software und vor US-Überwachung. The Telegraph berichtet, der französische Inlandsgeheimdienst wird den Einsatz des umstrittenen Überwachungskonzerns beenden, der von Peter Thiel mitgegründet wurde, dem Silicon Valley-Milliardär, der Donald Trump nahesteht. Der französische Premierminister Sébastien Lecornu erklärte, Paris könne keine strategischen Abhängigkeiten im digitalen Bereich mehr hinnehmen. Gleichzeitig kündigte er öffentliche Investitionen in Höhe von 655 Millionen Euro in französische künstliche Intelligenz an. Am kommenden Dienstag will der Währungsausschuss im EU-Parlament eine Bargeldverordnung auf den Weg bringen. Darin haben sich die Fraktionen darauf verständigt, dass Automatenbetreiber im Euroraum kein Bargeld akzeptieren müssen. Sollte der Vorschlag aus dem Währungsausschuss Gesetz werden, wäre auch der Fernverkehr betroffen. Die Deutsche Bahn könnte dann schon bald auf bargeldlose Automaten umstellen. Und nicht nur das. Für Deutschland gäbe es vermutlich kein Zurück mehr, weil EU-Recht Vorrang vor nationalem Recht besitzt. Die Verhandlungen zwischen Ministerrat und Parlament stehen nach der Sommerpause an. Einer Umfrage des Europäischen Verbraucherschutzverbands zufolge wünschen sich allerdings 85% der Bevölkerung die universelle Akzeptanz von Bargeld. Vielleicht auch deshalb ist das Buch »Rettet unser Bargeld« von Max Otte auf Platz 1 der Spiegel-Bestsellerliste. Die Ukraine hat am Donnerstag den umfangreichsten Drohnenangriff auf Moskau seit Jahren gestartet. Videos in Online-Diensten zeigten große schwarze Rauchsäulen über der Stadt. Beeinträchtigt war auch der Flugverkehr. So gab der größte Moskauer Flughafen Scheremetjewo bekannt, Passagiere an einen sicheren Ort gebracht zu haben. Starts und Landungen seien eingeschränkt worden, hieß es weiter. Der Nachrichtenagentur TASS zufolge waren die Angriffe die umfangreichsten seit mindestens 2 Jahren gewesen. Friedensaktivisten meinen, dass es nur noch eine Frage der Zeit ist, bis Russland gewaltig zurückschlägt, und das könnte auch den Einsatz von Atomwaffen bedeuten, denn der russische Präsident steht unter gewaltigem Druck aus dem eigenen Haus und der Bevölkerung. Aus ihrer Sicht ist das Maß schon lange voll, heißt es im russischen Fernsehen. In Sachsen-Anhalt strebt die AfD nach der absoluten Mehrheit. Um eine Alleinregierung stellen zu können, braucht die Partei bei der Landtagswahl am 6. September nach aktuellem Stand mindestens 45%. Sollte die absolute Mehrheit verfehlt werden, werde bereits an einem Plan B gearbeitet, berichtet Welt. In der AfD gehen einige Politiker davon aus, dass es nach der Wahl innerhalb der CDU zu Diskussionen über eine Zusammenarbeit mit den Linken kommen würde. Das würde zu Problemen führen, denn die Christdemokraten haben auch einen Unvereinbarkeitsbeschluss mit der Linken getroffen. Hochrangige AfD-Politiker sollen deshalb überlegen, die CDU-Fraktion zu spalten. Denn um eine Mehrheit zu erreichen, bräuchte die AfD nur wenige CDU-Abgeordnete auf ihrer Seite. 1 bis 3 Politiker, die lieber mit der AfD als mit den Linken zusammenarbeiten würden, würden ausreichen. Vor allem Hinterbänkler der Christdemokraten seien nach Vermutung der AfD offener für eine Zusammenarbeit als prominente CDU-Politiker. 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
1: Genau wie auch bei der C-Zeit, die diesen ganzen Ranz, ja, der ja, wo jetzt ja alles ans Licht kommt, die nächste Verschwörungstheorie ist wahr geworden, nämlich die, dass das Virus aus einem Labor in Wuhan entfleucht ist und ja, Produkt einer Forschung war, die darauf abzielt, zu schauen, welche Viren man ja so optimieren kann, dass sie möglichst schädlich für den Menschen sind. Es ist ja wirklich unfassbar und das Ganze wird unter dem Deckel gehalten und trotzdem regt sich in der Mainstream-Presse nichts, gar nichts.
2: Naja, wenn wir, ich weiß ja nicht, ob man das sagen darf, gleichgeschaltete Medien haben oder wenn wir Mainstream-Medien haben, die natürlich auch politisch finanziert werden und wo die Journalisten vielleicht nicht ganz frei sind.
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1: Die Schule ist, glaube ich, das einzige Produkt, wo der Kunde nicht gefragt wird.
2: Ja.
1: Sondern er wird zwangsverpflichtet. Wir kennen es doch von der GEZ. Du darfst bezahlen, musst bezahlen, auch wenn du es gar nicht guckst. Das ist so ähnlich. Aber ich meine, wir sind uns, glaube ich, am Tisch einig. Schule wurde gedacht, damit Schüler den unsichtbaren Lehrplan lernen. Nämlich, hör zu, du kriegst ein Lob, wenn du das, was wir dir geben, auswendig lernst, deine Gefühle unterdrückst, weil du fragst, was soll der ganze Quatsch, und das ausspuckst. Und wenn du das verinnerlicht hast, dann bist du ready fürs System und dann machst du Karriere und dann kriegst du später Geld und damit kannst du ja Produkte kaufen, mit denen du dann glücklich wirst, weil hier machen wir dich unglücklich. Da kommen am Ende Leute raus, die von allein.
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2: Ja, das ist ja eigentlich das Interessante, weil die öffentlich-rechtlichen Medien oder die großen Medienhäuser, auch die privaten Leitmagazine, die wir, wie wir wissen heute, dass sie durchfinanziert werden teilweise oder zumindest stark finanziert werden durch Milliardäre und die natürlich dann auch Einfluss nehmen können, denn die verschenken ja kein Geld einfach so. Das ist eben halt ein Nimbus, den man sich geschaffen hat, indem man gesagt hat, wir entscheiden, was die Nachricht des Tages ist. Nun ist es so, dass jeder die Möglichkeit hat, Reporter zu sein über solche Plattformen wie X und kann dann andere Nachrichten zu dem Hauptthema machen. Und jetzt stehen sie alle in Konkurrenz. ARD, ZDF und Lieschen Müller und alle geben ihre Daten raus und jetzt entscheidet interessanterweise dann das große Netz, die Community, welches ist tatsächlich die Nachricht des Tages. Und da kann es sein, dass Lieschen Müller, ARD und ZDF wirklich dann an die Seite räumen.
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0: 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Ex-Berater von Merkel fordert Deutschland zu Dialog im Ukraine-Konflikt auf. Der frühere Berater Angela Merkels und Brigadegeneral AD Erich Wardt kritisiert die deutsche Regierung für ihre Haltung im Ukraine-Konflikt. Wenn der Ukraine-Krieg in einen europäischen Krieg eskaliert, dann ist Deutschland das Schlachtfeld. Das ist für uns keine rationale Option, so Wardt. Der Brigadegeneral AD verlangt von deutschen Politikern etwas mehr deutsche Interessenpolitik und mehr Diplomatie. Denn Deutschland sei aktuell zu sehr Ukraine fixiert. Eine unabhängige britische Untersuchung unter Leitung des Abgeordneten Rupert Lowe kommt zu dem Ergebnis, dass mindestens 250.000 weiße britische Mädchen über Jahrzehnte hinweg systematisch von vorwiegend pakistanisch-muslimischen Grooming-Gangs gegroomt, vergewaltigt, missbraucht, gehandelt und gefoltert wurden. Die Täter, überwiegend muslimische Männer, nutzten eine Kombination aus Clankultur und islamischen Lehren, die nicht-muslimische Mädchen als verfügbares Eigentum betrachten. Der Missbrauch fand in mindestens 149 britischen Bezirken statt. Der Bericht wirft Polizei, Sozialdiensten, NHS, Schulen und Politik, besonders Labour, katastrophales Versagen und aktive Vertuschung vor. Aus Angst vor Rassismusvorwürfen und aus Rücksicht auf muslimische Wähler. Lowe sieht die Wurzel des Problems in Masseneinwanderung und gescheitertem Multikulturalismus. Die Niederlande testen derzeit Kriegsgefangenenlager für bis zu, Zitat, 2000 Russen. Getestet wird ein Kriegsgefangenenlager in der Provinz Groningen. Ein Szenario, das seit über 30 Jahren nicht mehr trainiert wurde. Gegnerische Soldaten würden dabei respektvoll behandelt, medizinisch versorgt und ausreichend verpflegt, damit sie eher bereit seien, sich zu ergeben, heißt es in einer Pressemitteilung. Die Friedensbewegung ist erschüttert und meint, dass es im nächsten Weltkrieg sicherlich keine Gefangenen mehr geben wird. Außer verbrannte Erde wird nichts übrig bleiben, heißt es von den Friedensaktivisten. Bei der Debatte über ein Social-Media-Verbot für Minderjährige stehen zwei Probleme gegenüber. Der Schaden für die Psyche von Kindern und Jugendlichen durch Social Media auf der einen Seite und die Einführung massenhafter Altersverifizierung mit Biometrie für alle Bürger auf der anderen Seite. Australien zeigt, dass ein Verbot ohne strenge Alterskontrollen leicht umgangen wird. Über 60% der Jugendlichen nutzen die Plattformen weiter. Mit strenger Kontrolle, Gesichtsscans, Verhaltensanalyse, biometrische Daten, entsteht jedoch ein massives Überwachungssystem, das die Privatsphäre aller Bürger gefährdet, da sensible Daten bei ausländischen Konzernen landen und dauerhaft sind. Ein solches Verbot schränkt die Freiheit und Privatsphäre der gesamten Gesellschaft ein, ohne das Problem wirklich zu lösen. Stattdessen werden weniger invasive Maßnahmen empfohlen. Aufklärung, handyfreie Schulen, bessere Elterntools und strengere Regeln für Plattformen. Die Medizin darf nicht schlimmer sein als die Krankheit, heißt es von Experten. 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
1: Wird uns ja gerade madig gemacht durch Leute, die für den Staat arbeiten oder sich für den Staat halten und die vor allem dadurch glänzen. Ich glaube, das kann man relativ pauschal heute sagen, die sind in der Wirtschaft nicht vermittelbar, sind vollkommen unfähig. Also die Politiker, die wir gerade haben, das sind bildungsferne Schichten im Regierungsviertel, das sind Schwachköpfe, die können das gar nicht.
2: Ja.
1: Also da brauchst du nicht nur unseren Wirtschaftsminister nehmen, sondern kann eigentlich nehmen, wo sagt, wo könnt ihr da sonst noch, als ist alles Quatsch und hinter den Kulissen feiern die auch. Ich würde die rausschmeißen. Wir haben hier und heute gesehen, dass wenn man wahllos Leute fragt, wer will was dazu sagen, dass das deutlich klüger ist, als was unser Außenminister je von sich gegeben hat. Das heißt, die Intelligenz ist da. Bringen wir sie dahin an den Ort, der durch die Bürger bezahlt wird.
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3: Kommentarausschnitt. Ich kann auch sauer auftreten, ich werde auch manchmal wütend, das beobachte ich bei mir selber, das ist dann der Ken Jebsen-Modus. Das ist dann immer nur der Kopf und ich bin ja das nicht mehr, ich mache jetzt, bin ja wieder Kämer so wie Sierwasch, das Pendel zwischen beiden Welten und dann beobachte ich wieder, was wolltest du denn eigentlich sein? Ich wollte eher nicht nur der Journalist, nicht nur der verkopfte Ken Jebsen sein, sondern eben auch Kämer so wie Sierwasch, der eher mit dem Herz empathisch sieht und es als Aufgabe sieht, was er auf diesem Planeten macht. Das ist ja, sag ich mal, Aktivismus ist ein Ticket, was man bezahlt, wenn man hier lebt. Und ja, ich versuche, bevor ich irgendwo hingehe, zu sagen dazu, was willst denn du eigentlich? Willst du die Leute mit dem, was du sagst, abtören? Dann sind sie depressiv, sind sie vielleicht schon vorher. Oder willst du, dass die Leute Mut schöpfen? Und ich will ja das andere. So, weil eigentlich wäre es ja schön, wenn wir uns in unserer Branche überflüssig machen würden. Ich sage ja, wenn ich jetzt Arzt wäre, ich fände ich super, ich hätte keine Patienten mehr, weil die sind alle schon gesund. Mhm. So, also das wäre ja wunderbar. Und wenn ich das nicht glauben würde, dann könnte ich es auch selbst gar nicht durchhalten. Da wird man nämlich krank. So, dann kriegt man einen Knall. Und ich komme aus einer Familie, da ist das Magengeschwür, also das Standardding. Und das wollte ich auf keinen Fall haben. Und da habe ich gesagt, gut, ich höre vor jedem Event, den ich mache, auch extrem gute Musik. Das mache ich. Ich baue mich immer auf mit Musik. Ich habe ja auf meiner Seite eine gute Musikliste, wo ich immer wieder sage, hör zu, das ist auch ein Spiel. Und das Spiel gewinnen wir. Und du darfst niemals der Kakao, durch den sie sich ziehen, auch noch trinken, hat ja Kästner gesagt. Und das ist so mein Lebensmotto.
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1: Das heißt, wir sind da auch im Billionenbereich. Und dass die Kriegswirtschaft kommt, das hat ja Roland Habeck schon vorangekündigt. Oder Robert, wo er angeblich auch heißt. Das war ja alles so mit Ansage. Also wir stellen wieder fest, sie machen tatsächlich das, was wir lange befürchtet haben, was erst als Schwurbelei galt. Und das heißt Kriegswirtschaft.
2: Ja, und wir haben es relativ früh eigentlich mit aufgespürt und haben dann gesagt, was passiert hier? Und da möchte ich auch nochmal diese Woche an den Starökonomen Bofinger, der hatte mit Hans-Werner Sinn, wenn du dich erinnerst, dieses Interview gemacht, wo sie beide auf die Idee kamen, dass alles, was im Bitcoin gemeint wird, eigentlich der Bundesbank oder der Zentralbank zusteht. Und dieser staatsbeauftragte Ökonom sagt eben, die Schuldenbremse hat ja sozusagen 0,35 des BIP, was man als Schulden neu machen kann.
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0: 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In Sachsen-Anhalt strebt die AfD nach der absoluten Mehrheit. Um eine Alleinregierung stellen zu können, braucht die Partei bei der Landtagswahl am 6. September nach aktuellem Stand mindestens 45%. Sollte die absolute Mehrheit verfehlt werden, werde bereits an einem Plan B gearbeitet, berichtet Welt. In der AfD gehen einige Politiker davon aus, dass es nach der Wahl innerhalb der CDU zu Diskussionen über eine Zusammenarbeit mit den Linken kommen würde. Das würde zu Problemen führen, denn die Christdemokraten haben auch einen Unvereinbarkeitsbeschluss mit der Linken getroffen. Hochrangige AfD-Politiker sollen deshalb überlegen, die CDU-Fraktion zu spalten. Denn um eine Mehrheit zu erreichen, bräuchte die AfD nur wenige CDU-Abgeordnete auf ihrer Seite. 1 bis 3 Politiker, die lieber mit der AfD als mit den Linken zusammenarbeiten würden, würden ausreichen. Vor allem Hinterbänkler der Christdemokraten seien nach Vermutung der AfD offener für eine Zusammenarbeit als prominente CDU-Politiker. Am kommenden Dienstag will der Währungsausschuss im EU-Parlament eine Bargeldverordnung auf den Weg bringen. Darin haben sich die Fraktionen darauf verständigt, dass Automatenbetreiber im Euroraum kein Bargeld akzeptieren müssen. Sollte der Vorschlag aus dem Währungsausschuss Gesetz werden, wäre auch der Fernverkehr betroffen. Die Deutsche Bahn könnte dann schon bald auf bargeldlose Automaten umstellen. Und nicht nur das. Für Deutschland gäbe es vermutlich kein Zurück mehr, weil EU-Recht Vorrang vor nationalem Recht besitzt. Die Verhandlungen zwischen Ministerrat und Parlament stehen nach der Sommerpause an. Einer Umfrage des Europäischen Verbraucherschutzverbands zufolge wünschen sich allerdings 85% der Bevölkerung die universelle Akzeptanz von Bargeld. Vielleicht auch deshalb ist das Buch »Rettet unser Bargeld« von Max Otte auf Platz 1 der Spiegel-Bestsellerliste. Schockierende Enthüllung aus der Chefetage von Volkswagen. In einer geheimen internen Umfrage halten 6 von 9 Vorstandsmitgliedern den Konzern für existenzgefährdet. Die übrigen 3 sehen die Lage als angespannt. Die anonyme Befragung wurde Ende 2025 von Konzernchef Oliver Blume initiiert und umfasste auch Mitglieder des Aufsichtsrats. Die alarmierenden Ergebnisse flossen in ein Transformationspapier ein, das Blume im April dem Aufsichtsrat präsentierte. Europas größter Autobauer kämpft offenbar mit dramatischen Problemen. Schwache E-Auto-Nachfrage, massive Konkurrenz aus China, hohe Kosten und verfehlte Transformation. Die eigene Führung sieht VW am Abgrund. Kommt jetzt der große Kahlschlag oder droht dem Traditionskonzern das Schlimmste? Die Ukraine hat am Donnerstag den umfangreichsten Drohnenangriff auf Moskau seit Jahren gestartet. Videos in Online-Diensten zeigten große schwarze Rauchsäulen über der Stadt. Beeinträchtigt war auch der Flugverkehr. So gab der größte Moskauer Flughafen Scheremetjewo bekannt, Passagiere an einen sicheren Ort gebracht zu haben. Starts und Landungen seien eingeschränkt worden, hieß es weiter. Der Nachrichtenagentur TASS zufolge waren die Angriffe die umfangreichsten seit mindestens 2 Jahren gewesen. Friedensaktivisten meinen, dass es nur noch eine Frage der Zeit ist, bis Russland gewaltig zurückschlägt, und das könnte auch den Einsatz von Atomwaffen bedeuten, denn der russische Präsident steht unter gewaltigem Druck aus dem eigenen Haus und der Bevölkerung. Aus ihrer Sicht ist das Maß schon lange voll, heißt es im russischen Fernsehen. 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
1: Das wird bei Steinke geht es dann eher darum, Leuten wie dir, Paul, zum Beispiel da irgendwas anzudichten, die Legitimation abzusprechen. Aber natürlich gehört dazu auch in der Wirklichkeit Dinge zu schaffen, die dann politische Dynamik verändern. Wir werden, glaube ich, das ganze Ausmaß dessen, was da passiert ist, erst in den nächsten Monaten und hier vielleicht auch Jahren beobachten können, wenn wir sehen, wofür Magdeburg missbraucht wird.
2: Ja, Matthias Priebe geht ja noch etwas weiter, Entschuldige Milena, ganz kurz, der spricht ja, auch ein geschätzter Gast dieser Sendung, einer häufiger sogar, der sagt ja ganz klar, er geht von einem staatlich inszenierten Vorfall aus, die Widersprüche sind einfach zu stark und er sagt ganz klar, also bis zum Beweis des Gegenteils sieht er das als staatlich irgendwie fingiert.
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1: Und wenn dann im ZDF kommt, ja, der Osten ist blau, dem muss man Demokratie beibringen, da sage ich doch nur als Wessi, ey, ihr habt sie doch geerbt. Ihr habt sie nicht erkämpft. Ihr habt überhaupt keine Ahnung davon, okay? Lasst euch von den Ostdeutschen mal beibringen, was Doppelsprech ist, weil das erkennen die wieder.
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1: Dass ich meine, warum war das, was zu Corona möglich wurde, dass man plötzlich irgendwie, keine Ahnung, Abstände und Masken und ich wurde aus Supermärkten rausgeworfen, wenn ich keine Maske getragen habe. Warum wurde das möglich? Es wurde möglich, weil es da einen Marktleiter in Berlin gab, der das umgesetzt hat. Hätte er es nicht umgesetzt, wäre das nicht möglich gewesen. Ich denke immer wieder an dieses Bild, was ich sehe, wenn ich zum Beispiel in Nordfriesland bin und dann sehe ich, da ist so eine Schafherde und das ist so ein kleiner schwarzer Hund und dieser kleine schwarze Hund wird rausgelassen und dann hunderte Schafe laufen vor.
2: Das ist richtig, was du sagst.
1: Ja, aber genau das ist doch der Punkt. Wir müssen doch aus meiner Sicht ein Bewusstsein dafür schaffen, dass es in der Entscheidung des Einzelnen liegt, mitzumachen oder nicht.
2: Absolut.
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0: 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Ex-Berater von Merkel fordert Deutschland zu Dialog im Ukraine-Konflikt auf. Der frühere Berater Angela Merkels und Brigadegeneral AD Erich Wardt kritisiert die deutsche Regierung für ihre Haltung im Ukraine-Konflikt. Wenn der Ukraine-Krieg in einen europäischen Krieg eskaliert, dann ist Deutschland das Schlachtfeld. Das ist für uns keine rationale Option, so Wardt. Der Brigadegeneral AD verlangt von deutschen Politikern etwas mehr deutsche Interessenpolitik und mehr Diplomatie. Denn Deutschland sei aktuell zu sehr Ukraine fixiert. Eine unabhängige britische Untersuchung unter Leitung des Abgeordneten Rupert Lowe kommt zu dem Ergebnis, dass mindestens 250.000 weiße britische Mädchen über Jahrzehnte hinweg systematisch von vorwiegend pakistanisch-muslimischen Grooming-Gangs gegroomt, vergewaltigt, missbraucht, gehandelt und gefoltert wurden. Die Täter, überwiegend muslimische Männer, nutzten eine Kombination aus Clankultur und islamischen Lehren, die nicht-muslimische Mädchen als verfügbares Eigentum betrachten. Der Missbrauch fand in mindestens 149 britischen Bezirken statt. Der Bericht wirft Polizei, Sozialdiensten, NHS, Schulen und Politik, besonders Labour, katastrophales Versagen und aktive Vertuschung vor. Aus Angst vor Rassismusvorwürfen und aus Rücksicht auf muslimische Wähler. Lowe sieht die Wurzel des Problems in Masseneinwanderung und gescheitertem Multikulturalismus. Diese Woche wurde bekannt, dass französische Geheimdienste die KI-Technologie von Palantir aufgeben. Aus Sorge vor zu großer Abhängigkeit von amerikanischer Software und vor US-Überwachung. The Telegraph berichtet, der französische Inlandsgeheimdienst wird den Einsatz des umstrittenen Überwachungskonzerns beenden, der von Peter Thiel mitgegründet wurde, dem Silicon Valley-Milliardär, der Donald Trump nahesteht. Der französische Premierminister Sébastien Lecornu erklärte, Paris könne keine strategischen Abhängigkeiten im digitalen Bereich mehr hinnehmen. Gleichzeitig kündigte er öffentliche Investitionen in Höhe von 655 Millionen Euro in französische künstliche Intelligenz an. Die Niederlande testen derzeit Kriegsgefangenenlager für bis zu, Zitat, 2000 Russen. Getestet wird ein Kriegsgefangenenlager in der Provinz Groningen. Ein Szenario, das seit über 30 Jahren nicht mehr trainiert wurde. Gegnerische Soldaten würden dabei respektvoll behandelt, medizinisch versorgt und ausreichend verpflegt, damit sie eher bereit seien, sich zu ergeben, heißt es in einer Pressemitteilung. Die Friedensbewegung ist erschüttert und meint, dass es im nächsten Weltkrieg sicherlich keine Gefangenen mehr geben wird. Außer verbrannte Erde wird nichts übrig bleiben, heißt es von den Friedensaktivisten. 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
1: Und ja, auch während dieser sogenannten Corona-Impfung, also während des Impfbetruges, ist ja die Störung des Zykluses bei Frauen mit das Schnellste gewesen, was aufgefallen ist. Frauen berichteten, also die Impffans, genauso wie die Impfen in Anführungsstrichen, wie die Gegner, dass plötzlich Regelblutungen einsetzen, stark verlängert, Regelprobleme einsetzen, ganz massiv. Und das ist ja schon der erste Hinweis auf einen massiven Eingriff in die Rente.
2: Genau, eine gute Freundin von mir, die sich gezwungen fühlte. Ja, ich habe ihr davon abgeraten, sich die Spritze geben zu lassen. Sie fühlte sich gezwungen. Ich kann es irgendwo verstehen. Also sie wurde auch irgendwie gezwungen. Eine junge Frau, Anfang 30, zwei gesunde Mädchen bereits. Dann als erstes danach Fehlgeburt. Ja, es gab eine Fehlgeburt nach dieser Spritze und seitdem hat sie enorme Probleme mit ihrer Menstruation, was sie früher nie hatte. Ja.
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1: Ich möchte, dass die Leute sich daran erinnern, als sie auf die Welt gekommen sind, gab es keine Angebote von den Eltern, lern jetzt laufen, lern jetzt sprechen, dann kriegst du später mal Netflix und einen Tesla. Das haben die selber gemacht. Wir haben selbst gelernt zu laufen und selbst zu sprechen. Wir haben gelernt zu widersprechen und wegzulaufen, unser eigenes Leben zu bekommen. Und dann über die ganzen Schulsysteme im Beruf sind wir dermaßen gedrillt worden nach dem Motto, ja, mein Meister, was soll ich als nächstes tun? Und das ist so perfekt gemacht, dass wir die öffentlich-rechtlichen Anstalten einschalten, um uns dort informieren zu lassen. Wer hat in der DDR die aktuelle Kamera eingeschaltet, um sich informieren zu lassen? Niemand wirklich, oder? So, und deswegen das Internet, was wir hier machen, bedeutet ja, dass das Netz bedeutet auszureisen und es ist ein digitales Aufwachzimmer. Aber irgendwann muss man mal anfangen, zur Tat zu schreiten. Und das sind solche Kongresse, weil wir immer noch drauf gedrillt sind. Ich höre das auch, du hörst es auch. Mach doch eine Partei, dann wähle ich dich. Demokratie lässt sich nicht über Stellvertreter organisieren. Wir alle müssen demokratisch handeln, indem wir an der Stelle, wo es uns nicht gefällt, laut aufstehen und sagen, das sehe ich anders.
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1: Aber am Ende des Tages ist es die Frage, wie interpretiere ich das und wie gehe ich damit um? Bin ich jetzt das Opfer und warte nur noch ab? Oder sage ich mir, jetzt habt ihr es übertrieben, jetzt habt ihr mich wirklich wild gemacht, jetzt gibt's richtig einen auf die Mütze. Und das heißt, das liegt an mir, wie ich darauf reagiere. Und natürlich ist es ein Riesenunterschied, ob ich ein Kind bin, was naturgemäß erstmal noch an den Eltern hängt und nicht so viel selber machen kann. Darum ist das ja so, dass wir als Eltern diese enorme Verpflichtung haben. Und darum ist das diese Riesenkatastrophe, dass dieser Kompass bei den Eltern in so großem Ausmaß versagt hat, sich schützend vor ihre Kinder zu stellen.
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0: 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Die Ukraine hat am Donnerstag den umfangreichsten Drohnenangriff auf Moskau seit Jahren gestartet. Videos in Online-Diensten zeigten große schwarze Rauchsäulen über der Stadt. Beeinträchtigt war auch der Flugverkehr. So gab der größte Moskauer Flughafen Scheremetjewo bekannt, Passagiere an einen sicheren Ort gebracht zu haben. Starts und Landungen seien eingeschränkt worden, hieß es weiter. Der Nachrichtenagentur TASS zufolge waren die Angriffe die umfangreichsten seit mindestens 2 Jahren gewesen. Friedensaktivisten meinen, dass es nur noch eine Frage der Zeit ist, bis Russland gewaltig zurückschlägt, und das könnte auch den Einsatz von Atomwaffen bedeuten, denn der russische Präsident steht unter gewaltigem Druck aus dem eigenen Haus und der Bevölkerung. Aus ihrer Sicht ist das Maß schon lange voll, heißt es im russischen Fernsehen. Mit modernen Gentechnikverfahren veränderte Lebensmittel dürfen in der EU künftig ohne spezielle Kennzeichnung im Supermarkt verkauft werden. Das Europäische Parlament stimmte mehrheitlich dafür, entsprechende Züchtungen in vielen Fällen von bislang strengen EU-Gentechnikregeln auszunehmen. Die Änderungen wurden bereits von den EU-Staaten bestätigt und sollen voraussichtlich ab Mitte 2028 angewendet werden. Befürworter erhoffen sich durch die Veränderungen Obst- und Gemüsesorten, die ertragreicher, resistenter gegen den Klimawandel und nährstoffreicher sind. Kritiker sprechen von einem gravierenden politischen Fehlgriff mit weitreichenden negativen Folgen für Landwirtschaft, Züchtung und Verbraucherrechte. In Sachsen-Anhalt strebt die AfD nach der absoluten Mehrheit. Um eine Alleinregierung stellen zu können, braucht die Partei bei der Landtagswahl am 6. September nach aktuellem Stand mindestens 45%. Sollte die absolute Mehrheit verfehlt werden, werde bereits an einem Plan B gearbeitet, berichtet Welt. In der AfD gehen einige Politiker davon aus, dass es nach der Wahl innerhalb der CDU zu Diskussionen über eine Zusammenarbeit mit den Linken kommen würde. Das würde zu Problemen führen, denn die Christdemokraten haben auch einen Unvereinbarkeitsbeschluss mit der Linken getroffen. Hochrangige AfD-Politiker sollen deshalb überlegen, die CDU-Fraktion zu spalten. Denn um eine Mehrheit zu erreichen, bräuchte die AfD nur wenige CDU-Abgeordnete auf ihrer Seite. 1 bis 3 Politiker, die lieber mit der AfD als mit den Linken zusammenarbeiten würden, würden ausreichen. Vor allem Hinterbänkler der Christdemokraten seien nach Vermutung der AfD offener für eine Zusammenarbeit als prominente CDU-Politiker. Bei der Debatte über ein Social-Media-Verbot für Minderjährige stehen 2 Probleme gegenüber. Der Schaden für die Psyche von Kindern und Jugendlichen durch Social Media auf der einen Seite und die Einführung massenhafter Altersverifizierung mit Biometrie für alle Bürger auf der anderen Seite. Australien zeigt, dass ein Verbot ohne strenge Alterskontrollen leicht umgangen wird. Über 60% der Jugendlichen nutzen die Plattformen weiter. Mit strenger Kontrolle, Gesichtsscans, Verhaltensanalyse, biometrische Daten, entsteht jedoch ein massives Überwachungssystem, das die Privatsphäre aller Bürger gefährdet, da sensible Daten bei ausländischen Konzernen landen und dauerhaft sind. Ein solches Verbot schränkt die Freiheit und Privatsphäre der gesamten Gesellschaft ein, ohne das Problem wirklich zu lösen. Stattdessen werden weniger invasive Maßnahmen empfohlen. Aufklärung, handyfreie Schulen, bessere Elterntools und strengere Regeln für Plattformen. Die Medizin darf nicht schlimmer sein als die Krankheit, heißt es von Experten. 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
1: Und was die machen mit diesem Programm, sie docken eigentlich an zum Beispiel Edward Bernays oder auch Walter Lippmann an, die eine sehr alte Geschichte erzählen. Und das ist die Geschichte vom guten Hirten. Die gehen in etwa so. Ja gut, wir wissen ja jetzt durch die psychologische Forschung, dass die Mehrheit der Menschen hauptsächlich von ihrem Unbewussten, von ihren Gefühlen, von ihren Trieben gesteuert ist. Wo kämen wir dahin, wenn wir jetzt die Mehrheit der Menschen entscheiden lassen würden? Das heißt, es braucht eine verantwortungsvolle Elite, Klammer auf, die rational ist, Klammer zu, und die jetzt hier, wie der gute Hirte, die Mehrheit der Menschen, die ein bisschen doof sind, in die richtige Richtung lenkt. Das ist die Geschichte, die erzählt wird, die ist schon sehr, sehr alt und die wird mit diesem Nudging wieder aufgegriffen, dass man sagt eigentlich, das ist ein Buch, Nudge, wie man kluge Entscheidungen anstößt. Das heißt, eine verantwortungsvolle Elite muss das Ruder in die Hand nehmen, muss die Mehrheit der Menschen steuern. Und wie macht sie das? Mit Softpower-Techniken.

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0: die ist auch bei Sarah Wagenknecht, dass da auch der ein oder andere ist. Und die werden dann zu Realisten. Ich habe ja mal an die Grünen geglaubt, bis ich gemerkt habe, man kauft den Leuten ihre Ideologie ab und sie kriegen etwas anderes dafür. Joschka Fischer ist das beste Beispiel dafür. Und deswegen sage ich, die Grünen haben gedacht, sie könnten durch die Institution gehen, die Institution ändern, aber die Institution hat sie geändert.
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1: Von Alexander Teske, der sagt, ich erinnere mich an eine Konferenz bei der Tagesschau Ende März 2023. Gerade ist in der Ausgabe um 17 Uhr, Tagesschau, ein Beitrag zum Atomausstieg Deutschlands gelaufen. Es ist eine Kurzform einer längeren Dokumentation am Abend, deren Tenor lautet, die halbe Welt setzt weiter auf Atomkraft, nur Deutschland steigt überhastet aus. Ein Chef vom Dienst kritisiert den Beitrag als zu atomlobbyfreundlich. Das könne man so nicht noch einmal in der 20 Uhr senden. Viele in der Redaktion nicken mit den Köpfen. Und das ist ein wiederkehrendes Muster. Wenn den Chefs vom Dienst eine Meldung missfällt, wird sie nicht gesendet.

0: 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Am kommenden Dienstag will der Währungsausschuss im EU-Parlament eine Bargeldverordnung auf den Weg bringen. Darin haben sich die Fraktionen darauf verständigt, dass Automatenbetreiber im Euroraum kein Bargeld akzeptieren müssen. Sollte der Vorschlag aus dem Währungsausschuss Gesetz werden, wäre auch der Fernverkehr betroffen. Die Deutsche Bahn könnte dann schon bald auf bargeldlose Automaten umstellen. Und nicht nur das. Für Deutschland gäbe es vermutlich kein Zurück mehr, weil EU-Recht Vorrang vor nationalem Recht besitzt. Die Verhandlungen zwischen Ministerrat und Parlament stehen nach der Sommerpause an. Einer Umfrage des Europäischen Verbraucherschutzverbands zufolge wünschen sich allerdings 85% der Bevölkerung die universelle Akzeptanz von Bargeld. Vielleicht auch deshalb ist das Buch »Rettet unser Bargeld« von Max Otte auf Platz 1 der Spiegel-Bestsellerliste. Die Niederlande testen derzeit Kriegsgefangenenlager für bis zu, Zitat, 2000 Russen. Getestet wird ein Kriegsgefangenenlager in der Provinz Groningen. Ein Szenario, das seit über 30 Jahren nicht mehr trainiert wurde. Gegnerische Soldaten würden dabei respektvoll behandelt, medizinisch versorgt und ausreichend verpflegt, damit sie eher bereit seien, sich zu ergeben, heißt es in einer Pressemitteilung. Die Friedensbewegung ist erschüttert und meint, dass es im nächsten Weltkrieg sicherlich keine Gefangenen mehr geben wird. Außer verbrannte Erde wird nichts übrig bleiben, heißt es von den Friedensaktivisten. Diese Woche wurde bekannt, dass französische Geheimdienste die KI-Technologie von Palantir aufgeben. Aus Sorge vor zu großer Abhängigkeit von amerikanischer Software und vor US-Überwachung. The Telegraph berichtet, der französische Inlandsgeheimdienst wird den Einsatz des umstrittenen Überwachungskonzerns beenden, der von Peter Thiel mitgegründet wurde, dem Silicon Valley-Milliardär, der Donald Trump nahesteht. Der französische Premierminister Sébastien Lecornu erklärte, Paris könne keine strategischen Abhängigkeiten im digitalen Bereich mehr hinnehmen. Gleichzeitig kündigte er öffentliche Investitionen in Höhe von 655 Millionen Euro in französische künstliche Intelligenz an. Eine unabhängige britische Untersuchung unter Leitung des Abgeordneten Rupert Lowe kommt zu dem Ergebnis, dass mindestens 250.000 weiße britische Mädchen über Jahrzehnte hinweg systematisch von vorwiegend pakistanisch-muslimischen Grooming-Gangs gegroomt, vergewaltigt, missbraucht, gehandelt und gefoltert wurden. Die Täter, überwiegend muslimische Männer, nutzten eine Kombination aus Clankultur und islamischen Lehren, die nicht-muslimische Mädchen als verfügbares Eigentum betrachten. Der Missbrauch fand in mindestens 149 britischen Bezirken statt. Der Bericht wirft Polizei, Sozialdiensten, NHS, Schulen und Politik, besonders Labour, katastrophales Versagen und aktive Vertuschung vor. Aus Angst vor Rassismusvorwürfen und aus Rücksicht auf muslimische Wähler. Lowe sieht die Wurzel des Problems in Masseneinwanderung und gescheitertem Multikulturalismus. 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